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Ja, das war der unverwüstliche Miles Davis, der im Mai diesen Jahres 100 Jahre alt geworden wäre. Seine letzte Aufnahme, bevor er gestorben ist, im Alter von 65. Das war Mystery aus dem Album Doo Bop, 1991 aufgenommen. Und hier die Galerie im Freien Radio für Stuttgart. Direkt hier aus dem Studio 1, ohne Aufzeichnung, direkt lebendig. Und heute gibt es 2 Stunden afroamerikanische Musik aus den 80er Jahren. Also auch Rap und so, also alles mögliche dabei. Bleibt dabei, nicht ausschalten. Es bleibt spannend, immer unterschiedlichste Musik. Und ich fange einfach mal an jetzt mit dem ersten Titel. Ich habe übrigens heute nur Vinylplatten dabei. Jetzt hört ihr von Grandmaster Flash The Message. Und Moment. So, jetzt habe ich es gleich. Das ist jetzt 1982, also ganz frisch aufgenommen, nachdem die Bronx für vogelfrei erklärt wurde und die Organe, die politischen Organe sich dort zurückgezogen haben, hat sich ja bekanntermaßen dort der Hip-Hop entwickelt. Und Grandmaster Flash war der erste DJ, der mit 2 Plattenspielern fungierte, die zusammengemischt hat. Also war ein Pionier. Und jetzt hört ihr von dieser Gruppe Grandmaster Flash Furious 5 die legendäre Aufnahme The Message.

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Ja, das war Bernard Wright aus dem Jahr 1983. Schönes Beispiel für die Musik der Nachfahren der Sklaven in den Vereinigten Staaten. Wie gesagt, heute in der Galeere von 9 bis 11, vormittags, gibt es 2 Stunden Musik von Afroamerikanern, bedeutende Musik natürlich auch. Wie gesagt, aus den 80ern. Und ich höre die Galeere. Die Galeere hat ihren Hafen im Kunstwerk in Fellbach, da lege ich immer alle 2 Wochen ab und fahre dann in die weite Welt hinaus, zu den Kolonien und überhaupt. Und das gerade ist ja auch, ja, war auch mal eine Kolonie, die Vereinigten Staaten. Die haben sich dann natürlich mal vorgetan, dass sie die Ureinwohner vernichtet haben und Menschen aus Afrika versklavt haben, jede Menge natürlich auch, und darauf beruht der Wohlstand der Vereinigten Staaten. Genau, und das Erbe der Sklaven ist auch ihre Musik, die in den 60er, 70er, 80er Jahren in Soul hervorgebracht haben, wo zum ersten Mal Afroamerikaner Millionäre wurden. Das gab es vorher noch nie. Und ja, jetzt mache ich mal weiter mit einem Jazzmusiker, Herbie Hancock. Hier da die Jazzredaktion Jazzfunk, dann kennt ihr den schon. Allerdings ist das was Besonderes, und zwar ein Album aus dem Jahr 1983. Da haben wir verschiedene Aufnahmen. Future Shock ist das überschrieben. Und der Haupttitel heißt Rock It, und der war in den Musikcharts weltweit damals, also in der Hitparade. Jetzt hört ihr Herbie Hancock. Fairlight, Simi Rhodes, Wendell Rhodes, Sennheiser, Vocoder, Clavitar, Dr. Click, Rhythm Controller und so weiter und so fort, Digital Keyboard and Mini Moog, dann Bill Aswell Bass, Michael Barnum DMX, Mini Moog und dann noch Programmierungen von Grandmixer DST, Turntables und Daniel Pons Bata. Also jetzt hört ihr kennt das bestimmt alle, das Lied Rock It von Herbie Hancock aus dem Jahr 1983.

Ja, soweit also Rocket von Herbie Hancock. Der ist eigentlich ursprünglich Pianist gewesen, immer noch, lebt ja noch. Hat letztes Jahr beim Jazz Open gespielt. Ja, und war beim zweiten Quintett von Miles Davis mit dabei. Hat viel bewirkt in der Musik, im Jazz vor allem. Und ein toller Mensch und eine schöne Sache. Und Rocket, wie gesagt, von ihm komponiert und arrangiert und so weiter und so fort, gemeinsam mit Bill Laswell, der das produziert hat. Ja, und das war aus dem Jahr 1983. Jetzt geht's weiter mit einer für mich sehr bedeutenden Aufnahme von Curtis Blow. Curtis Blow kennt vielleicht kann jemand von euch noch. Das war damals, Anfang der 80er Jahre, der Best Rapper on the Scene, also der beste Rapper auf der Szene. Und ich habe hier eine Platte von ihm, auch alles Vinyl wie heute, alles von Vinyl ist. Das Album heißt Ego Trip. Und für diese Platte hier jetzt das Stück 8 Million Stories, genau, da geht es um New York.

0: Whoa!
1: Also, das war Curtis Blow, the best rapper on the scene, von seinem Album Ego Trip, das Stück 8 Million Stories. Und hier war noch mit dabei Run DMC als Gast. Ja, geht's weiter hier mit afroamerikanischer Musik aus den 80er Jahren im Freien Reiter von Stuttgart. Hier ist die Galerie. Ich bin der Genosse Amokfisch bzw. Armin Fischer und führe euch durch den Frühmorgen, Vormittag, wie man es auch nennen will. Trotz der Hitze natürlich, aber hier im Studio ist es einigermaßen kühl. Dazu wieder eine Klimaanlage, aber die brauche ich jetzt gerade nicht. Jetzt geht's weiter. Wir gehen ins Jahr 1987. Da haben wir jetzt Eric B. and Rakim mit dem Stück Paid in Full.

Ja, also ich habe das auch gehört, das Scratchen, das gehört auch dazu, der ganzen Geschichte dazu, zum Hippie-Hoppe. Und das war Eric B. and Rakim mit Paid in Full. Und jetzt geht's weiter mit El Charro, ein bisschen ein kleiner Schlenker in Richtung Pop, beziehungsweise Jazz, oder beziehungsweise weg vom Hippie-Hoppe. Aber El Charro habt ihr jetzt, glaube ich, jetzt auf euch aufliegen. Der ist jetzt auch verstorben vor kurzem. War ein ganz sympathischer Mensch, er hat eine große Ausstellung gehabt auf der Bühne. Und das, was ihr jetzt hört, ist auch mit einer größeren Besetzung, Konzertmitschnitt. Nach 1985 aufgenommen in London, genau, jetzt haben wir es. Jetzt hört es am letzten so bekannteste Stück Roof Garden.

Ja, das war Al Jarreau, der Sänger. Und jetzt geht's weiter mit, was habe ich denn da? Miles Davis. Jetzt geht's Miles Davis wieder. Ja, ich habe schon Anfang der Sendung. Allerdings ein paar Jahre früher aufgenommen, ein wunderbares Album gerade gemacht, der gute Mann Miles Davis. Tutu, benannt nach Bischof Desmond Tutu, der jetzt auch verstorben ist, vor einem Jahr oder so, vom Jahr weiß ich mehr genau. Das war der südafrikanische Bischof, der gegen die Apartheid gekämpft hat und das überstanden hat, hat es überlebt, hat 5 Kinder. Und diesem Bischof hat Miles Davis das Album Tutu gewidmet. Das ist aus dem Jahre 1987. Und jetzt hört ihr davon auch die Titelmusik Tutu.

0: So, das war jetzt also Miles. Und ihr hört immer noch, das war gerade über Stuttgart, habt ihr vielleicht gemerkt. Ja, jetzt kommen wir zu einem Haudegen, einem Pionier des Hip-Hop, der da heißt Afrika Bambaataa, der stark verstorben ist leider. Und der war sehr bedeutend. Wollte die Afrikaner weltweit vereinen. Und jetzt haben wir von ihm das Stück World Racial War, also Weltrassenkrieg, mit Sly und Bernard Fowler und George Clinton und Bootsy Collins, die machen überall mit bei dem Stück. Das Ganze ist im Jahr 1988. Wie gesagt, heute gibt es nur Musik von Afroamerikanern aus den 80er Jahren. Also wie gesagt, jetzt folgt Afrika Bambaataa.
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Ja, Afrika Mbata habt ihr gerade gehört. So, ihr sendet das Freie Radio für Stuttgart mit der Redaktion Jazzfunk. Das gibt heute jeden zweiten Freitag, vierten Freitag des Monats, eines Monats, die Galerie. Das ist eine Sendung, in der bin ich. Das ist der Genoss Amokfisch, beziehungsweise bürgerlichen Namen Armin Fischer. Und die Galerie rudert vom Kunstwerk in Feuerbach aus los in die weite Welt zu den Kolonien. Ich bin der Steuermann und ich habe immer Studiogäste dabei, die ich mir einlade und die dann ein bisschen was erzählen von Feuerbach und darüber hinaus von der ganzen Welt. Ja, aber jetzt machen wir weiter. Jetzt haben wir noch eine Stunde mit 80er Jahre afroamerikanischer Musik. Jetzt kommen wir zu den Fat Boys, 1988 aufgenommen, das Stück The Twist.

So, da gehe ich jetzt raus. Jetzt geht es gleich weiter mit Defunct. Und zwar, das war gerade Fat Boys natürlich. The Twist kennt man ja, Chubby Checker und so weiter. Jetzt hört ihr Defunct. Das ist eine wunderbare Formation, die es nicht mehr gibt. Die Aufnahme stammt aus dem Jahr 1900. Weiß ich jetzt nicht. Moment. 88, genau, 88. Und die Band bestand damals aus den Musikern Joseph Bowie, Posaune, der Bruder von Lester Bowie, dann Kim Annette Clark, Bass, Stimme, Bill Pickford, Gitarre, John Mulcahy, Trompete, Kenny Martin, Schlagzeug, Stimme, Ronnie Drayton, Gitarren und Thomas Donker, auch Gitarre. Und von dieser Formation, die Band, könnt ihr gleich ein Bild machen, warum ich das ausgewählt habe. Hören wir jetzt erstmal. Was sehen wir jetzt? Wo sind die Titel aufgelistet? Da oben, ja, da steht's. Also, wir hören jetzt Smooth Love.

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1: Ja, das waren jetzt ein paar Titel von der Gruppe Defunct. Sag ich mal die Titel irgendwie durch, wie die hießen. Das war zuerst, wie angekündigt, Smooth Love. Dann kam Erasure Head. Dann A Peace of Mind und In America. Habt ihr gehört mit prominenten, teilweise verstorbenen amerikanischen Politikgrößen? Gibt es heutzutage nicht mehr Politikgrößen, es gibt nur noch banale, billig Rumkrakeler. Ja, hier hat immer noch das Freiheit von Stuttgart mit der Sendung Die Galeere. Ich bin der Genuss Amokfisch. So, jetzt habe ich noch was aufliegen, und zwar nochmal Afrika Bambaataa, der auch eindeutig eine politische Mission hatte. Also nicht so dumpfbackig wie die ganzen Gangster-Rapper und so weiter. Er war ein Pionier. Schade, dass er nicht nur unter uns ist. Ich habe nur erlebt mit Curtis Blow zusammen im LKA in Wangenunten. Schon ein paar Jahre her. Damals war der Hip-Hop nicht mehr angesagt. Und danach kam das ganze Theater mit Hip-Hop und Rap und was er sich noch aufgemotzt von auf dem ganzen Planeten. Irgendwie alle, jeder tut so, als ob er einen Rap erfunden hätte, einen Hip-Hop erfunden hätte. Dabei waren das ja die Haudegen aus der Bronx damals, in Anfang der 80er Jahre, von denen das alles stammte. Und die dann aber dann als sogenannte Oldschool verächtlich gemacht worden sind von jetzt den jungen Nachwuchsmusikern heutzutage. Ja, also nochmal Afrika Bambaataa. Jetzt habe ich hier 5 Stücke. The Light, Reckless, Radical Music, Revolutionary Dance, All I Want und Something He Can Feel. Das ist im Jahr 1988 von dem Album, das da heißt. Afrika Bambaataa and Family natürlich, nicht vergessen. Delight heißt das Album.
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0: Das war jetzt nochmal 5 Stücke von Afrika Bambaataa. Als da wären The Light, The Reckless, Radical Music, Revolutionary Dance, All I Want und Something He Can Feel aus dem Jahre 1988 von dem Album The Light. Afrika Bambaataa and the Family. Genau, and Family. So, jetzt gibt's einen kleinen Rauschmeißer. Das war Jazzfunk natürlich, die Redaktion. Das war die Galerie im Freien Radio für Stuttgart. Ich bin der Genoss Amokfisch, beziehungsweise Armin Fischer. Ich habe die letzten 2 Stunden gestaltet, bin verantwortlich dafür. Und mein nächster Sender hört er dann genau wieder in 2 Wochen. Am 24. Am 28. August ist meine nächste Galerie. Da kommt dann der Vorstand vom Kunstwerk in Freibach ins Radio. Das ist der Hermann Pfluger, das bin ich. Dann die Aline Bark und der Dieter Brenner. Genau, jetzt habe ich es. Die kommen dann ins Studio und werden dann ihre Lieblingsmusik mitbringen. 2 Stunden wieder von 9 bis 11, Freitag, 28. August. So, bevor jetzt gleich der Gregor Mund loslegt mit dem Jazzbrunch, will ich nur kurz, das reicht jetzt auch nicht mehr, egal, versuchen wir es noch ein bisschen Raging Waters von El Charro.
1: Lasst ihr euch Zeit.
0: Ja.

So, jetzt ist ganz genau 11 Uhr. Schönen guten Morgen, sagt Gregor Service bei Radio Stuttgart. 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Und herzlich willkommen zu einer neuen Freitagsvormittagssendung Jazz Brunch. Ja, am Mikrofon sitzt jetzt, nachdem der Armin hier alles freigemacht hat und seine Platten noch einpackt, Gregor Mund und mein Thema heute neue Jazzplatten. Unter anderem Björn Meyer, Great Tavern, Socrates Sinopoulos, Sylvie Courvoisier, Vardala, Leo Smith und so weiter und so weiter. Dann habe ich Ihnen ein tolles Buch mitgebracht von Michael Kleeberg, Achilles in Taormina, ein Hemingway-Roman. Das werde ich Ihnen etwa so um 12 vorstellen. Aber jetzt geht's erstmal ab mit Sylvie Courvoisier und Vardala Leo Smith und Angel Form.

Heute, liebe Hörerinnen und Hörer, hören wir fast ausschließlich Musik, die in der Long- bzw. Bestliste des Preises der deutschen Schallplattenkritik in diesem Jahr erwähnt wird. So etwa Sylvie Courvoisier, Vadada Leo Smith mit ihrem Album Angel Falls. Den titelgebenden Track hörten wir gerade. Für die Jury des Preises der deutschen Schallplattenkritik schreibt Hans-Jürgen Linke: Sylvie Courvoisier ist seit Jahrzehnten eine vielbeachtete Pianistin in der improvisierten Musik. Markant für Stil und Profil ist für sie eine variable Intensität im klingenden Augenblick. Mit dem Trompeter Vadada Leo Smith verbindet sie eine lange Zusammenarbeit, aber erst jetzt ist ein Duo-Album entstanden, ein wunderbares noch dazu. Angel Falls bildet ein musikalisches Stück Weg ab, das die beiden zurücklegten, während sie einander viel zu sagen haben. Zitat: Wir plaudern nicht, wir probieren nicht etwas aus und gehen dann zu etwas anderem über, sondern wir arbeiten konzentriert, sagt Sylvie. Am Ergebnis gibt es nichts zu verbessern. Etwas ganz und gar Ungewöhnliches folgt jetzt. Marlo Morey mit dem Titel This is not Embrace. Kann ein Album vor Publikum ohne Skript und vorgefassten Ideen erfunden und direkt aufgenommen werden? Offenbar ja. Marlo Morey lud 2 Dutzend Menschen ein und schuf eine Atmosphäre des totalen Eintauchens, packte den Moment in seinen Kontrabass und vielerlei Tonquellen, elektronische Effekte, Soundflächen, die von Subbässen über plätscherndes Wasser bis zu ätherischem Flimmern reichen. Morey forscht nach der Freiheit in der Musik und knüpft aus Ambient, Jazz und Krautrock in der Tradition der Karl-Heinz Stockhausen-Schüler in der Band

Wir hörten Marlowe Moray, This is not Empress, heißt die Platte. This is not Over the Mountain Ranges, haben wir gehört. Und damit ist aber auch Schluss für heute mit dem Experimentellen hier im Freien Radio für Stuttgart. Jetzt kommen doch etwas eingängige Titel, aber trotzdem wunderbare und ganz tolle. Und auch alle, ja, bis auf zwei, haben einen Preis bekommen von der deutschen Schallplattenkritik. So auch die nächste. Die Platte heißt Peace Anthem und Various Artists muss man da drüber schreiben. Es sind ganz unterschiedliche Künstler, die an dieser Platte mitgewirkt haben. Deswegen der Titel der Platte ist einfach Peace Anthem und Various Artists ist eben die sind die Interpreten. Und da haben wir jetzt zweimal Qasim Naqvi und den hören wir mit Al-Badawi zu Anfang und am Schluss des kleinen Musikblocks hören wir ihn mit Valada Leo Smith und Andrew Cyril 3 Years Later und dazwischen hören wir Peace aus dem Album Peace Anthem Valada Leo Smith, Amina Claudine Myers, Sonic Requiem. Und dann hören wir Zhang Yi Son mit The River of Im Yin. Also, ich versuch's nochmal. Peace Anthem heißt das Album. Interpreten ganz unterschiedlicher Art. Wir hören Qasim Naqvi, Al-Badawi ist das Stück. Dann war da Valada Leo Smith, Amina Claudine Myers mit Sonic Requiem. Zhang Yi Son mit The River of Im Yin und nochmal Qasim Naqvi und Valada Leo Smith und Andrew Cyril 3 Years Later. Ganz tolle Musik, die Ihnen jetzt bevorsteht. Viel Vergnügen dabei.

Wir hörten aus dem Album Various Artists Peace Anthem Qasim Naqvi al-Badawi, Vadar Leo Smith, Amina Claude Myers, Sonic Requiem, Sun Ye Sun, The River of Indian und Qasim Naqvi, Vadar Leo Smith, Andrew Sorrell, Three Years Later. Der dänische Gitarrist Jakob Bro ist Inhaber des in Kopenhagen ansässigen Labels Loveland Records, das innerhalb eines Monats zwei Alben veröffentlicht. Das kürzlich aufgenommene Trio aus Bro, dem Trompeter, Vadar Leo Smith und dem Schlagzeuger Markus Gilmore mit dem Titel Murasaki Loveland 2025 sowie The Montler Sessions auch im Jahr 2025. Das ist eine Aufnahmesession aus dem Jahr 2022 hervorgegangen ist, bei der Bro und Smith gemeinsam mit der Pianistin Marilyn Grispel und dem Schlagzeuger Andrew Cyril auftreten. Aus besagter Montclair Session hören wir jetzt Excluding Light und King of Kings, ein Stück, das sie für Charles Lloyd geschrieben haben.

Nun zu Björn Mayer und seinem Album Convergence. Für die Jury des Preises der Deutschen Schallplattenkritik schrieb Bert Nocklick: Er vermag den Raum auf eine Weise mit Klang zu erfüllen, dass es einem warm ums Herz wird. Björn Mayer gelingt es, die elektrische Bassgitarre zu, in Anführungszeichen, humanisieren und aus dem Moment des Spiels heraus spannende Geschichten zu erzählen. Technisch faszinierend, die Ausdrucksskala seiner sechsseitigen Instruments um immer neue Facetten bereichernd, ist es vor allem die musikalische Fantasie, mit der Mayer die Zuhörenden packt und mit auf die Reise nimmt. Convergence steht in der maßgeblich von ECM geprägten Tradition großer Bass-Solo-Alben und setzt diese mit einem prägnanten Statement vor. Wir hören den titelgebenden Track Convergence und danach Nessodden.

Ja, wunderbar, kann ich da nur sagen. Tolle Platte von Björn Meyer Konvergenz. Und jetzt kommen wir zu unserer Buchvorstellung. Ich habe Ihnen ein Buch mitgebracht, und zwar von Michael Kleeberg, Achilles in Taormina. Schönes Bild von Hemingway ist da drauf. Und deswegen habe ich mir das Buch auch gekauft. Als alter Hemingway-Fan dachte ich, was bekommt man hier noch Neues zu lesen? Also, jetzt zunächst mal zu den Daten. Michael Kleeberg, Achilles in Taormina, 320 Seiten, im Penguin Verlag München erschienen. Und worum geht es? Man hätte es ja ahnen können, dass sich Michael Kleeberg noch einmal ausführlich mit Ernest Hemingway beschäftigen würde, hatte er doch schon 2008 in der literarischen Welt und 2011 in der Süddeutschen Zeitung ausführlich und hochinteressant über diesen Autor geschrieben. Während der Corona-Zeit veröffentlichte Kleeberg den 2008 entstandenen Text auch als Podcast. Schon damals muss ihn die Frage umgetrieben haben, wie schafft es ein Mensch, so einfach und dennoch mit Tiefgang zu schreiben? In unserem heute vorzustellenden Buch formuliert Kleeberg die Aufgabenstellung so. Es gelang Hemingway da etwas, was nur wenigen Autoren gelingt, nämlich eine Epoche zu prägen und zu definieren. Hier liegt das eigentliche Geheimnis, das es zu entschlüsseln gilt. Wichtig sei, schreibt Michael Kleeberg an anderer Stelle, dass Hemingway einmal als ganz junger Mensch der Literatur seines Jahrhunderts entscheidende Anstöße gegeben habe und damit seinen Platz in der gar nicht so langen Reihe derer, die Ausdrucksmöglichkeiten ihrer Sprache erweiterten, sicher habe. Einmal nur, aber einmal genüge, in seinem neuen Buch Achilles in Taormina versucht der Autor nun diesen Fragen nachzugehen, worin genau Hemingways Methode bestanden haben könnte, was es genau gewesen sein könnte, dass damals in den frühen 20er Jahren die Literatur ebenso revolutioniert habe wie zum Beispiel James Joyce. Der Roman, ist es ein Roman, beginnt mit dem Jahr 1978, dem Jahr, in dem Michael Kleeberg sein Abitur abgelegt hatte und nun vor der Frage stand, welchen Weg er in seinem Leben beschreiten sollte. Damals stand unser junger Autor so sehr im Bann von Hemingway, dass er am liebsten dessen Leben eins zu eins kopieren wollte. Hemingway hatte als 18-Jähriger als Lokalreporter gearbeitet, wollte dann aktiv am Ersten Weltkrieg teilnehmen. Er wurde wegen seiner Kurzsichtigkeit abgelehnt. Immerhin, er durfte als Ambulanzfahrer fürs Rote Kreuz dabei sein und in den Krieg ziehen. Wo und wie könnte Michael Kleeberg nun sein Idol nachfolgen? Bekannt war um diese Zeit, dass in Nicaragua Bürgerkrieg herrschte. Dorthin wollte unser Autor nun reisen, um sich den Sandinisten anzuschließen und mit ihnen zu kämpfen. Da aber Michael Kleeberg mittellos war, begann er zwischen 1978 und 1982 als Hafenarbeiter, Pflegehelfer und Fahrer zu jobben. Tatsächlich hatte unser Autor, soweit meine Recherche, um die Zeit in diesen Jobs gearbeitet. Aber führte sein Weg dann anschließend tatsächlich, wie er schreibt, nach Nicaragua? Hat er dort wirklich gekämpft und dort seine große Liebe unter den Soldatinnen gefunden? Lese ich jetzt eigentlich einen Roman oder ein Sachbuch? Habe ich mich immer wieder gefragt. Denn es geht ja weiter. Kleeberg schlüpft in die Rolle des Hemingway-Forschers, der als Literaturwissenschaftler auf den Spuren seines Idols mit vielen interessanten Leuten Kontakt bekam. Heinz Rühmann besuchte er, konnte mit der Tochter von Karl Zuckmeier sprechen. Vor allem der Besuch bei Hemingways dritter Ehefrau Martha Gellhorn bringt ihn in seinen Forschungen entscheidend weiter. Auch Gregory, der jüngste Hemingway-Spross, war sein Interviewpartner. Unser Hemingway-Forscher hatte allerdings immer die Grundfrage im Kopf, wie konnte es gelingen, dass Hemingway schon als junger Mensch der Literatur seines Hut hat. Ich glaube, ich hätte gern mit dem intellektuellen Hemingway über Bücher, über Kunst geredet, beispielsweise über El Greco, über Hieronymus Bosch. Ich hätte
aber zugegebenermaßen auch gerne mit ihm in Pamplona beim Wein unter den Arkaden gesessen, während um uns herum die Fiesta von San Fermin tobte, denn es war eine unvergleichliche Bereicherung jeder Tischrunde. Oder an einem Winterabend nach einer langen Skitour bei Braten und Kirschwasser in der Gaststube des Hotels Taube in Schrums und wir beide fantasieren darüber, wie wir die Literaturwelt erobern. Ja, übrigens, nebenher arbeitete Kleberg als Redakteur beim US-Magazin Atlantic Monthly. Kurz, die Leser und Leserinnen kommen aus dem Staunen, aber aus der Verwirrung nicht heraus. Was stimmt hier denn eigentlich? Verbürgte Fakten und erfundene Begebenheiten werden daran geschickt vermixt, dass die Leser und Leserinnen erleichtert aufatmen können, wenn der Autor am Ende des Buches verrät, was hier Fakt und Fiktion ist. Michael Kleberg hat sich quasi in die Hemingway-Forschung hineinmontiert, um, wie er selber schreibt, mit Hilfe der Fantasie einiges Licht auf das zu werfen, was als Tatsache geschrieben worden ist. Und tatsächlich gelingt es unserem Autor, ganz neue Aspekte von Leben und Werk Hemingways vorzustellen. Mit anderen Worten, es gibt sehr viel zu entdecken in diesem Buch. Vielleicht verändern die Erkenntnisse Klebergs auch die Sichtweise der Fans von Hemingway auf ihr Idol. Jedenfalls eines ist klar, dieses Buch macht Freude zu lesen und regt dazu an, einmal mehr Geschichten und Romane Hemingways zu lesen. Übrigens, Michael Kleberg wurde am 24. August 1959 in Stuttgart geboren. Von 1978 bis 1982 studierte er politische Wissenschaften und neuere Geschichte an der Universität Hamburg. Es folgte ein Studium der visuellen Kommunikation an der Hochschule der Bildenden Künste. Bis 1996 arbeitete er in ganz unterschiedlichen Jobs und Berufen. Dann konnte er sich endlich ganz auf die Arbeit als freier Schriftsteller und Übersetzer konzentrieren. Ende Mai dieses Jahres erschien dieses wunderbare Buch. Achilles in Taormina, 320 Seiten im Penguin Verlag München. Ja, es gibt übrigens im Internet, habe ich das gefunden, ein Interview mit einer Mitarbeiterin des Penguin Verlages, Christine Rosenhahn. Und die hat ein Gespräch mit dem Autor geführt und hat zum Beispiel die Frage gestellt: Sie fiktionalisieren sich selbst als Hemingway-Enthusiast und Hemingway-Kenner. Warum eigentlich? Der Name ist zunächst einmal als ironisches kleines Spiel mit der grassierenden Mode der Autofiktion gemeint. Der Unterschied ist, dass hier zwar mein Name ins Spiel kommt, aber eben in Verbindung mit einer erfundenen Person und einem erfundenen Lebenslauf. Der Erzähler des Buches ist ein Hemingway-Forscher, aber er wäre der erste in der Reihe von real existierenden Hemingway-Forschern, bei denen sich das Interesse für die schriftstellerische Kunst nicht mit einer Faszination für das Leben gemischt hätte. Es ist quasi unmöglich, neutral und völlig objektiv über Hemingway zu schreiben. Die Faszinationskraft, und das meint er jetzt richtig ernst, ist so groß, dass noch jeder Biograf, wie es irgendwo im Buch heißt, am liebsten dabei gewesen wäre. Ja, und wenn Sie, fragt sie weiter, Ernest Hemingway treffen könnten, zu welcher Zeit und an welchem Ort wäre das? Das ist schwierig, sagt Michael Kleberg. Erstmal die Ausschlusskriterien beim Tier erschienen.

nach der Buchvorstellung. Da habe ich ihnen eine weitere ECM-Platte aufgelegt. Und ECM schreibt dazu, dass Trio-Debüt des Pianisten und Komponisten Craig Taburn und Tommy Carreed und Chad Smith wurde mit großer Spannung erwartet. In seiner Rezension des Live-Auftritts der Gruppe im Herbst 2025 schwärmte das Hamburger Abendblatt, die drei gehörten zur Spitze der amerikanischen Jazz-Avantgarde und hob hervor, dass ihre Darbietung sich vom strengen Jazz-Kontext unterscheide, indem es bemerkte, dass es eher neue Musik, unvorhersehbar, berauschend und keineswegs einfach. Ja, Dream Archives 2024 in New Haven aufgenommen und 2025 in München abgemischt, wurde von Manfred Eicher produziert und ist jetzt erschienen. Tolle Platte. Nun zu Immerhahn und ihrem Album Essam. Die fünf Musiker von Immerhahn aus der südalgerischen Oasenstadt Tamaracet zählen zu den wichtigsten Vertretern des Desert Blues, den sie selber Asuf nennen. Ihre Traditionen sind ihnen so wichtig, dass sie sie in die Gegenwart holen, versetzt mit Rock, Pop, Funk und auf dem vierten Album Essam, übersetzt Blitz, nun auch mit Elektronik. Das Herz der Musik ist und bleibt Sahara-Folk mit hypnotischen Gitarreninstrumenten wie der Kalebasse und repetitiven Männergesängen in der Tuareg-Sprache Tamask. Elektronisch eingefärbt ist er noch intensiver geworden. Das meint jedenfalls die Jury der deutschen Schallplattenkritik. Anna Bianca Krause hat das geschrieben. Wir hören zwei Titel, nämlich Ahit Mananin und Telalt. Ob ich das alles richtig ausgesprochen habe? Ich weiß es nicht. Also, auf geht's mit der CD von Immerhahn Essam.

Auch eine tolle Platte, finde ich. Stelios Petrakis und sein Album Lyric liegt jetzt im Player. Bekannt ist Stelios Petrakis aus Kreta für seine Könnerschaft auf der gestrichenen Kniegeige Lyra, deren wehende, obertonreich zirpende Klänge entfalten sich ungestresst in neuen, wohltuend, ruhig, vorwiegend instrumentalen Titeln, schreibt Johannes Theurer für die Deutsche Schallplattenkritik. Studiomusiker spielen Trommeln, Akkordeon, Flöten, Gesang, Harfe, Gitarren. Petrakis spielt die lokale Lauto. Er reklamiert soziale Werte für seine aktuellen Schöpfungen, Gemeinschaft, Frieden, Natur. Ein Lied thematisiert Gaza, eines griechischen Wein, eines die Liebe im Frühling auf Kreta. Überraschend ein Cover des Metallica-Hits Nothing Else Matters. Ja, und das müssen wir natürlich jetzt hören. Die Coverversion von Nothing Else Matters von Metallica. Dann kommt das Stück Mountain Path. Und dann melde ich mich nochmal. Aber dann müssen wir noch ein paar, mindestens noch mal zwei Stücke hören von dieser wirklich tollen Platte. Von Sokrates Sinopoulos und Stelios Petrakis hören wir jetzt als erstes.

was man aus einem Metallica-Hit alles machen kann. Eine Coverversion von Nothing Else Matters war das, von Stelios Petrakis.

So, und mit Sokrates Sinopoulos und seiner Platte Topos bleiben wir in Griechenland und kommen nochmal zu einer ICM-Platte, und auch diese hat den Preis der Deutschen Schallplattenkritik bekommen und für sein Album Topos. Und dazu schreibt einmal mehr Bert Noglik: Sokrates Sinopoulos, der Meister der kritischen Lyra und Jan Kerim, sein langjähriger Weggefährte am Klavier, schöpfen aus den Tiefen kultureller Erfahrung. In ihren musikalischen Dialogen beziehen sie sich auf Bartoks sechs rumänische Volkstänze, die sie zu neuem Leben erwecken und mit eigenen Stücken fortschreiben. So wird die imaginäre Verortung in südeuropäischer Folklore zu einer Quelle frischer Kreativität. Im Fluss des Spiels und im Wechsel der Kammermusik, die zu begeistern und zu berühren vermag. Einen Titel von der CD haben wir schon gehört, nämlich Mountain Path. Und jetzt folgen noch Stick Dance und In One Spot. Und den Schlusspunkt der heutigen Sendung bildet ein Musiker, der einem normalerweise nicht gleich einfällt, wenn es um die Sendung Jazz Brunch geht. Aber ich habe mich jetzt trotzdem nochmal reingenommen, weil diese Platte ganz neu ist und mir sie wirklich gut gefällt. Und die Rede ist von dem Musiker, Komponisten und Produzenten Daniel Lanois. Und seine neue Platte heißt Belladonna Nocturne. Den Titel Inside the Walls of Puebla werden wir hören. Das war's dann. Ich wünsche allseits ein schönes Wochenende. Vielen Dank fürs Zuhören. Bis die Tage, Ihr Gregor Mund. PS, wenn Sie Lust haben, in der Sendung Between the Cracks geht's heute um Madame Newsom und ihre wunderschönen Lieder. Bis dann. Ciao, ciao.

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3: Und jetzt ist es ganz genau 14 Uhr. 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Willkommen zu einer Freitagsnachmittagssendung Between the Cracks. Am Mikrofon begrüßt Sie ganz herzlich Gregor Mund. Und mein Thema heute, wow! Joanna Newsom. 2 Stunden lang nur Joanna Newsom. Wenn das nichts ist, okay, dann legen wir mal gleich los.

Joanna Newsom, geboren am 18. Januar 1982 als Joanna Caroline Newsom, ist eine Volkssängerin, Songwriterin, Harfenistin und Schauspielerin. Newsom ist bekannt für ihre einzigartige Stimme, ihre Komposition und ihr Spiel auf der Pedalharfe.

Nachdem sie Ende März 2004 mit ihrem Album The Milk Eye Man da debütiert, geht ein Rauschen durch den Blätterwald, das seinesgleichen sucht. Einmal 22

kalifornischen Oakland, das 1852 gegründete Haus, ist alleine der Weiblichkeit vorbehalten. Ihre Stimme steht am Anfang überhaupt nicht auf ihrer Agenda, denn sie schreibt ausschließlich Instrumentalmusik. Erst als sie im College kreatives Schreiben lernt, vereint sie ihre musikalischen Fähigkeiten mit ihrer stimmlichen Ausdruckskraft. An ihrem Organ scheiden sich danach auch die Geister. Einige sprechen im Zusammenhang mit Newsoms Stimme von einer Mischung aus Kind und altem Weib. Die darf sich auch gerne überschlagen und hüpfen, was aber nichts an der Faszination ändert, die ihre Musik ausstrahlt. Die Natürlichkeit, die ihren Songs innewohnt, hat sicher auch damit zu tun, dass sie es gar nicht darauf anlegt, eine Künstlerin zu werden, die Platten veröffentlicht. Sie nimmt einige Tracks auf, die sie ihren Kumpels zum Hören gibt. So wandern die Lieder von Hand zu Hand und Ohr zu Ohr. Letzten Endes kommen Wilt Oldham und Cat Power 2002 in den Genuss ihrer Kompositionen. Im selben Jahr erscheint die von ihr und Noah Georgeson produzierte EP Walnut Wales in Eigenregie auf CD, wobei man bei den 8 Songs und einer Spielzeit von 36 Minuten fast schon nicht mehr von einer EP sprechen kann. 2003 erscheint mit Yarn and Glue eine weitere EP, die das Schicksal ihrer ersten teilt und in kürzester Zeit vergriffen ist. Nach diesen beiden Releases unterschreibt sie bei Drag City, die ihr Debüt, The Mike-Eyed Mandler 2004 veröffentlicht. Das Debüt besteht zu großen Teilen aus Neuaufnahmen von Songs ihrer beiden EPs. Angereichert mit 4 neuen Songs. Wir hörten aus dieser CD die Titel Sprunt on the Beat and the Beat, The Book of Ride On, The Side of Blue. Und wir hören jetzt noch aus genau dieser CD The Milk-Eyed Mandler, Swansea und Clam Crab Cookie Cowrel. Ja, ein richtiger Zungenbrecher. Das kommt also jetzt.

Es war Johanna Newsom aus der CD The Milk Eyed Mender, Swansea und Clam Crab Cookie Crowl. 2006 erschien das Album Yus, ich hoffe man spricht es so aus, Y-S. Als es veröffentlicht wurde, erschien im britischen Musikmagazin Wire, tolle Zeitung übrigens, ein Interview mit Johanna Newsom, das ich in Übersetzung und in einigen ausgewählten Teilen jetzt zitieren werde. Johanna Newsom: Musik zu schreiben ist seit fast meinem ganzen Leben, seit ich 8 Jahre alt war, meine größte Freude und meine Hauptbeschäftigung, und nichts könnte für mich natürlicher sein, als Musik zu schreiben. Es gibt viele andere Aspekte der sozialen Interaktion, in denen ich schlecht bin, gerade weil ich meine gesamte Jugend- und Teenagerzeit damit verbracht habe, ständig Harfe zu spielen. Egal was passiert, die Fähigkeit zu komponieren und zu spielen wird das Letzte sein, was mir abhanden kommt. Dazu müssten Sie mir wohl die Hände abhacken, denke ich. Das kann ganz unterschiedlich aussehen, je nachdem, worüber ich gerade nachdenke oder wie ich mich fühle. Aber meine Reaktion ist immer, Musik zu schreiben, ganz selbstverständlich. Und jetzt fragt das Wire-Magazin: Hast du schon damals Geschichten auf die gleiche Weise erzählt wie heute? Darauf Johanna Newsom: Nein, ich habe erst mit 18 angefangen zu singen. Vorher war es reine Instrumentalmusik. Ich habe versucht, Musik zu schreiben, um Komponistin zu werden. Als ich jünger war, folgte alles einer allgemeinen Form der keltischen Musik oder klassischen Musik. Und als ich etwas älter wurde, vielleicht 13, 14, begann ich, mich für die westafrikanischen Rhythmen zu begeistern. Und dann musste alles, was ich machte, diesen Linien folgen oder eine Weiterentwicklung dieser Prozesse sein. Ein paar Jahre lang war es immer eine Weiterentwicklung davon, was auch immer ich also musikalisch mache, hat sich ziemlich stark verändert und es hat sich nicht immer wie eine evolutionäre Entwicklung angefühlt. Oft fühlte es sich wie eine massive plötzliche Wende an. Aber der gemeinsame Nenner ist einfach, dass ich spiele oder komponiere, egal was passiert. Das Wire Magazine: Ich habe ein Zitat gelesen, in dem du gesagt hast, du ziehst es vor, dich als Harper zu bezeichnen, nicht als Harpist. Kannst du den Unterschied näher erläutern? Johanna: Ja, das habe ich auch gehört. Ich habe dieses verdammte Zitat schon überall gehört, aber ich glaube nicht, dass ich das jemals gesagt habe. Das glaube ich wirklich nicht. Ich habe vielleicht darauf hingewiesen, dass dieser Unterschied existiert, aber ich habe nicht im geringsten eine Präferenz. Leute, die ich kenne und die Harfe spielen, machen manchmal einen Unterschied, und ich glaube, es ist ein Unterschied zwischen Volksharfe und klassischer Harfe. Und jetzt hören wir aus besagtem Album Yes den Song Emily. Mit 12 Minuten lasse ich Sie jetzt ganz alleine mit Johanna Newsom.

Das war Johanna Newsom von der CD Is Emily, haben wir gehört. Aus einem Interview immer noch mit dem britischen Musikmagazin Wire, das mit Johanna Newsom ein ausführliches Interview geführt hat. Da fragt also das Magazin, kannst du mir sagen, woher der Titel Is kommt, also YS geschrieben. Ja, sagt Johanna, ich kann dir sagen, woher das kommt. Im Grunde ist es ein Verweis auf die Insel aus der bretonischen Mythologie, die vor der Küste lag. Ich habe vergessen, wie sie heißt. Der Name fängt mit einem D an, irgendwo vor der Küste der Bretagne. Es war also eine Stadt, die auf einer Insel erbaut und von einer Mauer umgeben war. Die Grundgeschichte besagt, dass die Mauer durchbrochen wurde und die Stadt überflutet. Aber es gibt mehrere andere Mythen rund um diese Geschichte. Die verbreiteste Version besagt, dass der König die Stadt als Geschenk für seine Tochter erbaute, woraufhin die Tochter in völligem Hedonismus und Dekadenz versank und die Bewohner der Stadt ihr nacheiferten. Und die extremste Version der Geschichte, die ich gehört habe, besagt, dass sie sich jede Nacht einen neuen Liebhaber nahm und wenn sie mit ihm fertig war, setzte sie ihm eine Maske auf. Ach ja, ich glaube, sie setzt ihm die Maske schon am Abend auf, damit sie sein Gesicht die ganze Zeit über gar nicht sehen muss. Aber die Maske hat diese Zinken, die herausragen, wenn sie mit ihm fertig ist und ihn töten. Und dann wirft sie die Leiche über die Stadtmauer und geht ihren Geschäften nach. Aber dann kommt eines Tages ein Mann zu ihr und sie verliebt sich in ihn wegen seiner großen Schönheit. Manche Versionen deuten an, dass er der Teufel ist. Andere Versionen deuten an, dass er ein Bote der Gerechtigkeit ist, der gekommen ist, um ihr die Strafe zu bringen von ihrem Vater. Und entweder schließt sie die Tür auf oder er schließt die Tür zu. Aber egal, es kommt zu Überschwemmung. Und ihr Vater, der König, flieht und versucht, sie auf dem Rücken dieses magischen Pferdes, das auf Wasser laufen kann, mitzunehmen. Doch ein Heiliger, glaube ich, weigert sich, sie gehen zu lassen. Jedes Mal, wenn er sie auf das Pferd hebt, wird sie gezwungen, wieder abzusteigen und muss bleiben und mit der Stadt untergehen. Und dann wird sie zu einer Harpyniengestalt, die Seeleute mit ihrem Gesang in den Tod lockt. Aber meine Gründe, dies als Titel für mein Album zu wählen, sind vielfältig. Ich habe es gewählt, weil es 5 oder 6 verschiedene Bedeutungsebenen gab, von oberflächlichen oder situativen bis hin zu äußerst spezifischen. Und ich möchte mich nicht zu sehr mit bestimmten Teilen der Geschichte identifizieren, denn einige Gründe für die Wahl dieses Titels haben nichts mit der Geschichte selbst zu tun, sondern eher mit meinen Überlegungen rund um die Geschichte. Zum Beispiel habe ich an einem bestimmten Punkt des Entstehungsprozesses darüber nachgedacht, an welchen Orten das Christentum eine wahre Geschichte verdrängt hat. Denn ich glaube, wenn man diesen Mythos durchliest, kann man Überreste oder Schatten dessen erkennen, was er in seiner ursprünglichen Form gewesen sein könnte, was natürlich ein heidnischer, druidischer Mythos gewesen wäre. Und man kann diese Stellen spüren, auch wenn sie gerade außer Reichweite sind. Man nimmt sie aus der Ferne wahr, wo man spürt, dass dort früher einmal etwas anderes war. Die Geschichte war früher einmal eine andere. Und ich glaube, in gewisser Weise knüpft dieses Album eher an das an, was ich mir als den eigentlichen vorchristlichen Mythos vorstelle, als an dem christianisierten, sterilisierten, moralisch unteiligen Mythos, der übrig geblieben ist. Aber natürlich beziehe ich es auch auf das Thema der untergehenden Stadt, denn das ist ein allgegenwärtiges Motiv auf diesem gesamten Album. Lieder, die ihren Höhepunkt erreichen, manche finden zwar keine Auflösung, aber sie erreichen einen Höhepunkt oder einen Punkt, an dem etwas unter Wasser gerät, etwas ertrinkt, versinkt oder überflutet wird oder sich unter Wasser verändert. Und das Wasser ist eine gewaltige Kraft des Wandels, des Neuanfangs und der Zerstörung. Außerdem gibt es ein großes Thema rund um Fruchtbarkeit, Ernte und Ertrag sowie den Überfluss dieser Dinge. Auch damit verbinde ich Wasser, eine Idee der Überflutung. Und außerdem war da noch die ursprüngliche Idee. Ich träumte von den Buchstaben Y und S und ich wusste, dass der Albumtitel diese beiden Buchstaben enthalten sollte. Es fühlte sich einfach sofort richtig an. So musste es sein, egal was passierte.
Wire fragt, du hast von Buchstaben geträumt? Johanna Newsom, ja. Und ich wusste, dass es einsilbig sein sollte. Und es gibt nur sehr wenige Wörter mit den Buchstaben Y und S, die einsilbig sind. Da gibt es so etwas wie Say oder Yes. Und mir fallen keine anderen ein. Und das sind keine besonders guten Albumtitel. Und ich dachte mir, verdammt nochmal, wie soll ich mein Album denn nennen? Es muss genau das sein. Und ich wusste es tief in meinem Herzen. Und dann las ich über Üs und habe wahrscheinlich mein Wasserglas fallen lassen und ganz dramatisch gesagt, mein Gott, das ist es. Weißt du, und meine Gewissheit wurde durch die unheimliche Tatsache bestärkt, dass ich diesen Roman nicht nur einen Verweis auf die Stadt Üs las, sondern auch den Satz, es ist diese verdammte Glocke, die aus einem meiner Lieder stammt und eine ganz bestimmte Syntax hat. Es ist seltsam, dass ich diesen Satz in einem Buch gefunden habe. Das schien mir ein riesiger Zufall zu sein. So, nach so viel Text jetzt ein längeres Stück von der CD ist, nämlich Only Skin, dauert 16 Minuten 53. Wow, was für ein Titel.

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Ja, sowas kann man eben nur hier im Freien Radio für Stuttgart erleben. So ein langes und intensives Stück von Johanna Newsom aus der CD Use Only Skin, 16 Minuten 53. Und was der Hintergrund des Ganzen war, das haben wir ja gerade gehört in dem Interview, das Wire mit Johanna Newsom geführt hat. Und da möchte ich jetzt noch ein kleines Stück weiterlesen. Emily, da gibt es einen Bezug zu deiner Schwester. Ist der Song auch an Emily Dixon gerichtet? Johanna, nein. Obwohl ich vielleicht nicht nein sagen sollte, denn das ist eine interessante Interpretation. Ich weiß das auf jeden Fall zu schätzen, aber das war nicht meine Absicht. Es geht sicherlich um mehr als nur meine Schwester, aber die Emily, auf die Bezug genommen wird, ist meine Schwester, ja. Und die kosmischen Bilder haben viel damit zu tun, dass meine Schwester Astrophysikerin ist und ich wollte die Ideen, die mich interessierten, in dem Song zum Ausdruck bringen, nicht unbedingt in ihrer Sprache, denn es wäre furchtbar ignorant von mir zu glauben, ich würde die Sprache einer Astrophysikerin sprechen, aber zumindest wollte ich eine symbolische Verbeugung vor dem, was sie erforscht und der Art und Weise, wie ihr Gehirn funktioniert, machen. Wire, du schreibst die Texte also getrennt von der Musik und arbeitest nebenher intensiv an den Worten. Sie entwickeln sich nicht weiter, während du Harfe spielst? Johanna, nein, ich würde sagen, manche Wörter entwickeln sich zwar, während ich die Musik schreibe, aber es kommt auch vor, dass ich mir einen Entwurf mache. Ich habe dann viele Zeilen, die einfach in Klammern stehen und eine Stimmung, eine Idee oder einen Gedanken festhalten, aber noch nicht konkret formuliert. Und ich weiß, dass das mit einer bestimmten musikalischen Phrase oder einem musikalischen Abschnitt gepaart wird, aber ich habe es noch nicht geschafft, sie mit Worten auszufüllen, die genau das ausdrücken, was sie ausdrücken sollen. Und das mit den Klängen, die musikalisch zu jeder Instrumentalzeile passen. Deshalb brauche ich oft viel Zeit, um alle Lücken und Risse in jedem Song zu füllen. Aber manchmal passt eine bestimmte Melodielinie sofort. Für die Produktion zu ihrem zweiten Album Yes hat Johanna Newsom neben Smoke Agarwala Bill Callahan, mit dem sie auch privat liiert ist, auch noch den Avantgarde-Komponisten Jim O'Rourke, den alten Arrangement-Hasen Van Dyke Parks, von den Beach Boys kennen wir ihn, ne? Sowie den Produzenten Steve Albini, der auch PG Harvey und Nirvana produziert, ins Studio geholt. Wow, wow, wow, kann ich da nur sagen, ha? Billy Callahan, Jim O'Rourke, Van Dyke Parks. Mit Unterstützung dieser Genies entstehen insgesamt 6 Songs. Die fallen äußerst episch aus und besitzen insgesamt eine Spielzeit von 55 Minuten. Johanna Newsom wird nun von allen Seiten mit Lob überschüttet und ist Gegenstand von Berichterstattung in Feuilletons großer Zeitung. Zwischen den einzelnen Teilen des Interviews haben wir 2 längere Titel aus dem Album Yes gehört, nämlich Emily und Only Skin. Und jetzt geht's weiter mit dem Album Have One on Me. Wir hören Easy, Good Intention, Paving Company und Soft Chalk. Die 3 Titel kommen jetzt am Stück. Easy.

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Schön ausklingen lassen, das Klavier. Ja. Ja, hier im Radio wird auch darüber diskutiert, ist die Stimme von Joanna Newsom nun eine Kinderstimme oder eine ältere Frau oder beides oder auf jeden Fall die Stimme hat was ganz Besonderes, das ist gar keine Frage. Wir hörten aus der Dreifach-CD Have One on Me, Easy, Good Intention, Paving Company und Soft a Chalk. Ja, und diese Dreifach-CD hat über 2 Stunden Spielzeit. Die musste ich natürlich haben, ist klar. Lotet den Newsom Kosmos noch etwas weiter aus. Derweil sie endgültig zu einer Art Star der alternativen Popkunst avanciert. Die Taz konstatiert, Joanna Newsom mache sich mit diesem Album unsterblich. Schreibt die Taz, ja guck an. Wir hörten also diese 3 Titel und natürlich müsste ihr noch weiter im Player bleiben, diese wunderbare Dreier-CD. 3 Stück habe ich noch ausgesucht, nämlich Autumn, Ribbon Bows und Does Not Suffice. Die 3 Titel jetzt am Stück.

Das muss so sein. Nicht, dass Sie denken, hier sei die CD hängen geblieben. Dem ist nicht so. Wir hörten aus dem Album Have on Me, aus dem Dreifachalbum, Ribbon Boys, Autumn und Does Not Suffice. 5 Jahre später veröffentlicht sie mit Divers ein Album, das zwischen Kunstlied, Folk, Pop und Orchestralem angesiedelt ist, mit dabei das Prager Philharmonische Orchester und den Arrangeuren Nico Muli und David Longstreth. Wir werden die Titel Anecdotes und Divers hören. Übrigens habe ich manche Infos zu dieser Sendung der Website laut.de entnommen. Wenn Sie die Texte von Johanna Newsom lesen möchten, Sie finden sie unter Johanna Newsom Lyrics, alles in einem Wort.com. Nun wünsche ich Ihnen noch einen schönen Tag, ein feines Wochenende. Vielen Dank, dass Sie dabei waren. Machen Sie es gut. Ihr Gregor Mund.

0: So, Freitagnachmittag, 16 Uhr, Radio Harakiri ist auf Sendung. Der Holger und der Joe sind im Studio und haben sich was ausgedacht. Haben wir ein Konzept, kann man das so sagen?
1: Auf jeden Fall. Wir haben immer ein Konzept, aber in diesem Fall ein besonders ausgefuchstes. Außer, dass man mich nicht hört offensichtlich. Hört man mich? Na gut. Unser ausgefuchstes Konzept besteht darin, dass wir im Rahmen unserer Geekblog Special Edition uns heute mit Locations beschäftigen und um dem Ganzen noch einen draufzusetzen mit dem Thema Bier, denn das ist das, was uns glaube ich, bei Konzerten am meisten beschäftigt.
0: Kernkompetenz.
1: Definitiv, Kernkompetenz. Und wir werden aus jeder Location ein vergangenes Konzert und ein zukünftiges Konzert vorstellen, um einfach hier auch so ein bisschen Empfehlungen auszusprechen, denn es tut sich im Konzertherbst natürlich wieder besonders viel in Stuttgart.
0: Und wir sind ja der Geekblog und finden Konzerte gut und wollen Werbung dafür machen.
1: So ist es. Und deshalb haben wir angefangen mit einer unserer Lieblingslocations, das Merlin. Es ist einfach eine feste Institution im Stuttgarter Westen. Dieses Konzert, was ihr gerade gehört habt, das waren die Tränen. Joe hat mich völlig ratlos angeschaut, dachte, er sei Nena oder sonst was. Natürlich völliger Quatsch. Die Tränen, das ist Gwendolyn, ein echter Star, zusammen mit einem Gitarristen von Kraftklub. Und sie haben hier ein Cover gespielt, das Duell der Letzten von Chaos Z.
0: Nein.
1: Ja.
0: Die Chaos Z.
1: Genau die krass, aus Stuttgart.
0: Krass.
1: Gut, offensichtlich haben wir es nicht erkannt. Joe richtet den Blick in die Zukunft. Im Merlin, wie gesagt, tut sich einiges. Aktuell läuft die Klinke, aber im Oktober tut sich was ganz Besonderes.
0: Moment, die Biersituation im Merlin.
1: Natürlich.
0: Jetzt hätten wir das Wichtigste fast vergessen.
1: Natürlich. Also,
0: das sage ich doch mal als leidenschaftlicher Schönbuch-Bräu-Trinker, dass ich mich immer sehr freue, dass es zumindest im Sommer Lucky Experience zu trinken gibt. Das Hippie-Bier mit dem LSD-Etikett, das ein bisschen nach Grapefruit schmeckt, aber wie ein Craft-Bier halt. Und wovon ich überhaupt keine Ahnung habe, aber da kann uns der Holger bestimmt noch was dazu erzählen.
1: Nicht wirklich, nicht wirklich. Es ist auf jeden Fall so, dass es dort, wie gesagt, es gibt die Schönbuchkollektion, es gibt die, es gibt was von Dinkelacker und es gibt das Neueste und das Lucky Rider, das alkoholfreie Schönbuch.
0: Und was soll ich sagen? Ich trinke ja wenig alkoholfreies Bier, aber das schmeckt richtig gut.
1: Gut, also genug Werbung, denke ich. Lass uns wieder über Konzerte reden.
0: Also gute Konzerte und total überzeugendes Bierangebot. Also in Merlin, da stimmt's einfach, kann man schon sagen. Halt, Punktabzug für die Situation für Fahrradparkende. Also da spielen sich ja zum Teil mittlerweile Dramen ab. Also da könnte doch der Verein irgendwie mal noch ein bisschen nachlegen, vielleicht so einen Autoparkplatz doch nochmal umwandeln und Fahrradbügel aufstellen lassen. Oder zwei. Also Geekblog-Fans, super, oder?
1: Ja, sicher. Ja, und die Nachbarschaft sicher auch. Also ich glaube, die Grabenkämpfe sind dann wieder frisch eröffnet.
0: Gut, dann kommen wir jetzt zum Blick in die Zukunft. Am 22. Oktober spielt eine Band, die Holger und ich schon mehrfach gesehen haben, die sehr, sehr, sehr eigenwillig britisch sind. Die heißen Eight Rounds Rapid. Letztes Mal haben sie im Zelt gespielt, was ein ziemliches Spektakel war. Und auch bei jenem Konzert dachte ich wieder, dass dieses Like It dann da wahrscheinlich doch ihr bester Song ist. Spielen wir jetzt einfach mal.

0: Das war Jamie Branch mit dem Song Theme 001. Das Konzert war vor 5 Jahren in der Schondorfer Manufaktur und hat doch nachhaltig Eindruck gemacht und war auch im Nachhinein ein durchaus bewegendes Ereignis. Nicht nur für Jazzfans, sondern auch Leute, die sich mit dem Jazz ansonsten ein bisschen schwer tun, weil Jamie Branch kurz darauf verstorben ist. Also nicht nur deshalb, aber sie hat ihre Jugend, glaube ich, ziemlich verschwendet und hat dabei aber doch ziemlich großartige Musik gemacht. Wie gesagt, wir waren in der Manufaktur in Schondorf, eine wichtige Konzertlocation, wo wir auch sehr gerne und sehr oft hingehen. Woran liegt es denn, Holger?
1: Also gut, ich meine natürlich unbestritten das Booking und die Qualität in der Produktion. Das ist natürlich vom Allerfeinsten dort auf allen Ebenen. Die Bierauswahl, wenn wir jetzt gleich auf dieses Thema kommen, ist da sehr stark lokal geprägt. Das ist, glaube ich, der einzige Laden, den ich kenne, in dem es Heubacher gibt. Das ergibt auch einen Sinn. Das ist ja nicht allzu weit weg von Schorndorf. Und das ist ein anständiges Bier, ergänzt noch durch Lamsbräu, was dann auf der Bio-Schiene kommt. Also kurz und gut, da kann man auch sehr schön den Durst löschen. Wenn man es gezapft haben möchte, dann muss man in die Kneipe nebenan gehen. Im Laden selbst gibt es nur Flaschenbier.
0: Das sind echte Insider-Tipps.
1: Ja, logisch.
0: Als Amateure stehen quasi hinten in dem Konzertsaal und lassen sich die Flaschenbiere reichen und du stehst mit deinem frisch gezapften vorne links.
1: Nein, niemals. Mhm. Ich habe gar nicht die Zeit, die Konzerte zu verlassen, um da drüben das Bier zu holen.
0: Okay, aber dann können wir auch hier feststellen, eine Spitzenlocation mit grandiosem Booking über ganz viele Jahre, mit super verlässlicher Organisation. Man weiß immer, wann es anfängt. Wenn man von Stuttgart rüberreist zum Beispiel und auch wenn man von nach Stuttgart wieder zurückreisen will. Und die Getränkeversorgung Premium.
1: Ja, würde ich so sagen. Und wenn wir in der Manufaktur sind, blicken wir jetzt auch hier in die Zukunft. Klar, da gibt es natürlich eine riesen Ankündigungsliste. Ich habe jetzt mal hier rausgewählt die Band Maustetütöt.
0: Wie?
1: Maustetütöt.
0: Komm, sag's nochmal.
1: Nach nicht nochmal. Warte mal, bis der Titel kommt, das ist noch viel schlimmer. Eine finnische Band, ein Duo, das haben wir schon einmal auf der About Pop gesehen. Die waren auch schon in der Manufaktur. Haben einen leichten Kultfaktor dadurch bekommen, dass sie in einem Kaurismäki-Film aufgetreten sind. Und Maustetütöt ist tatsächlich die wörtliche Übersetzung von gewürzten Mädchen, also sprich Spice Girls, und hört hier also die ganze Ironie.

0: Ältere erinnern sich vielleicht, das war eine Coverversion von einem Song aus den frühen 60er Jahren. Die Band, die wir gehört haben, heißt Suzanne Köchers Supraphon. Das Original stammt von Françoise Hardy und heißt Le Temps de l'amour. Und Suzanne Köcher mit ihrer wirklich sehr guten Band kann man relativ oft oder konnte man relativ oft in letzter Zeit hier in Stuttgart oder in der Nähe sehen. Wir beziehen uns jetzt auf das Konzert im Juli in der Dieselstraße in Esslingen, wo ich gern dabei war. Ich war im Urlaub. Holger, du warst dabei.
1: Das war im Rahmen des Parklücke-Festivals und war eins der wenigen Konzerte, die nach drinnen verlegt werden mussten wegen eines drohenden Wolkenbruchs. Und das war gut so. Die Dieselstraße war so voll wie noch nie. Also der ganze Saal war voll mit Leuten. Und die dort installierte Anlage ist ja bekanntermaßen sehr, sehr gut und entsprechend toll kam dieser Sound drüber. Und Susan Köcher hat also wirklich alle dort abgeholt und hat dann eröffnet, dass sie jetzt, wo sie dieses Konzert hinter sich haben, es auch bekannt geben dürfen, dass sie eine Woche später dann in den Wagenhallen zu spielen gebucht waren. Und das war dann letzte Woche das Konzert, auf dem du warst.
0: Da war ich dann zugegen und es war eine sehr schöne Veranstaltung in einer Location, wo ich jetzt nicht allzu oft bin, aber die hatten ja ihren oder haben aktuell auch noch für weitere Konzerte ihren Innenhof mit einem spektakulären Zeltdach, eine ganz, ganz abenteuerliche Konstruktionen haben sie das erweitert und mit einer runden Bühne zentral gelegen, wo man quasi fast drumherum komplett sitzen kann mit DJ Entertainment am Rande und richtig schön gemacht.
1: Jetzt sind wir leider vom Pfad der Tugend abgekommen. Wir wollten über die Dieselstraße reden.
0: Kriegt man hin?
1: Über die Wagenhallen kommen ganz zum Schluss, glaube ich, auch noch. Ja, wie gesagt, die Dieselstraße, ich kann gleich mal die Bierfrage zu beantworten. Dort gibt es Alpirsbacher, ganz ungewöhnlich, kenne ich sonst nirgends in keiner Stuttgarter Location. Bekanntermaßen eine sehr, sehr renommierte Brauerei, die schon häufig Weltbier Awards gewonnen hat. Und das zu Recht.
0: Das wäre die Erklärung, dass ich da letztes Mal regionalen Wein getrunken habe. Also nichts gegen Alpirsbacher, da total konsensfähiges Bier. Aber die haben tatsächlich auf ihrer Getränkekarte haben die Weine aus der Region Esslingen halt und hab da ganz gute Erfahrungen gemacht. Also geht jetzt auch mal beim Konzert mit dem Weinglas. Vielleicht nicht in erster Reihe stehen, aber
1: Also
0: so ein
1: bei
0: bisschen
1: Susanne Köcher
0: diskret.
1: allemal.
0: Ja, das hätte perfekt
1: Genau.
0: gepasst.
1: Gut. Und wenn wir schon in der Dieselstraße sind, ich bin jetzt hier mal wieder ganz schamlos, nutze das für einen Werbeblock, denn ihr wisst es wahrscheinlich, ich bin auch beim Indie-Wohnzimmer und wir vom Indie-Wohnzimmer unterstützen aktiv ein Festival, was Ende November dort stattfinden wird, von einer kleinen, aber feinen Booking-Agentur namens Strange Rituals. Die machen das erste Strange Rituals Festival über 2 Tage am 6. und 7. November. Und dort werden also Bands auftreten, wie man es in dieser Kombination recht selten sieht. Das ist zum einen mal Locas in Love, die wahrscheinlich viele von euch kennen, die seit Ewigkeiten nicht mehr in der Region waren und auch, glaube ich, nicht mehr aktiv waren. Mit Stefanie Schrank, also hat schon einen leichten Kultfaktor. Das ist einer der Headliner. Martha Rose ist dabei. Aber auch die Lokalhelden, Diplomatic Fun, Flora ist dabei. Und das Ganze wird auch noch angereichert durch ein treibender Teppich DJ-Set, wo dann Flora mit ihrem Vater Pauki Platten auflegen wird. Also kurz und gut, das wird ein hochkarätig besetztes, sehr familiäres Festival. Wir freuen uns sehr drauf und möchten hier jetzt mal mit einem älteren Titel von Locas in Love, das neue Album ist nämlich noch nicht da, einfach mal darauf einstimmen.

0: So klingt perfekte Popmusik mit Seele. Das waren die wunderbaren, die Liga der gewöhnlichen Gentlemen aus Hamburg, die regelmäßig im Goldmarx auftreten, seit Jahren eigentlich, und das auch wieder tun werden, und zwar am 4. September.
1: Also demnächst eigentlich schon fast.
0: Ja, bitte vormerken, eine grandiose Liveband, da geht's richtig ab, wird gut gefüllt sein. Was zeichnet die Band aus? Dass sie eigentlich nur Hits schreiben. Total eingängig, man kann immer sofort mitsingen. Holger hat auch gerade schon ein bisschen mitgesungen.
1: Hoffentlich war das Mikro zu, ja.
0: Goldmarx.
1: Ja, klar.
0: Auch da gehen wir sehr gerne hin. Also ich schon seit ganz vielen Jahren. Da hat man eigentlich für so Krachkonzerte immer einen ganz famosen Sound.
1: Und natürlich eine wirklich sehr gute Bierversorgung, die recht vielfältig ist. Auf dem Zapf, da ändert sich hin und wieder mal. Lange Zeit Dinkelacker, jetzt gerade Hofbräu, Karaffpaule gab's.
0: Und es also, gibt doch immer Spezialität des Monats.
1: Genau, die Flaschbiere sind sehr interessant.
0: Auf einem Täfelchen angekündigt. Und aktuell gibt's ja dieses Fischer aus Mössingen.
1: Genau, die Handhalbe.
0: Also, das schmeckt schon, also ja. Ich glaube, da trinke ich heute noch eins.
1: Wobei man dazu sagen muss, es hat sich natürlich auch im Goldmarx eine ganz harte Radler-Sauer-Fraktion etabliert. Grüße gehen raus an Florian und den Ralf. Und das ist natürlich gerade bei diesen Temperaturen absolut vernünftig. Würde ich dir auch raten, Joe, vor allem wenn du da heute Abend auflegen musst.
0: Vernunft ist mein Middle Name beim Bierkonsum.
1: Gut. Ja, beim Rückblick, es gibt natürlich unfassbar viele Konzerte, auf die man zurückblicken könnte. Hier habe ich mir jetzt mal einen ganz besonders melancholischen Rückblick erlaubt. Das einzige Mal, dass ich die fabulösen Aeronauten gesehen habe, war 2015. Und ja, wir wissen alle, Leadsänger Gus ist leider viel zu früh von uns gegangen. Und ich denke, es war damals ein großartiges Konzert. Die unfassbar schrägen Stragula aus Reutlingen haben eröffnet. Wir waren ob dieser Trash-Offensive leicht überfordert. Ich habe sie damals zum ersten Mal gesehen. Und danach dann die Aeronauten mit ihrem ganzen Charme und der ganzen Routine haben also den Laden wirklich in extrem gute Stimmung versetzt.
0: Wobei es da ja schon deutliche Parallelen zur Liga der gewöhnlichen Gentlemen gibt. Eigentlich die Schweizer Variante. Soulpop, gerne mit Bläsern, total eingängig mit so einem Punkrock-Background und einem riesen Sack voll echter Hits.
1: Richtig.
0: Du hast einen ausgesucht.
1: Ja, das war jetzt glaube ich vom letzten Album. Schaffhausen Calling, so heißt der Song und so heißt auch das Album.
0: Aber es ist nicht das Letzte. Da gab es ja noch so ein posthumes.
1: Ah, okay, gut. Ja, da weißt du jetzt mehr als ich. Ich bin nicht der Plattensammler. Ich würde sagen, wir spielen es einfach, oder? Wir reden heute eh zu viel.
0: Machen wir mal richtig laut.

0: satt.
1: Sugartin mit Graffiti, die kommen aus Stuttgart und sind gerade doch einigermaßen am Durchstarten, spielen fleißig Konzerte in aller Welt, beeindruckenderweise. Das nächste, auf was wir uns beziehen, das findet am 14. Oktober in Häslach im Ritterstüble statt. Wiederum eine Location, zu der es durchaus was zu erzählen gibt.
2: Gut, du schaust mich auffordernd an. Eigentlich ja, solltest du was erzählen.
1: Händeringend.
2: Ja, gut. Also gut, ich beschränke mich auf meine Kernkompetenz Bier. Das ist im Ritterstüble natürlich ganz offensichtlich. In Sichtweite der Hofbrauerei gibt es dort natürlich Hofbräu. Auch wenn tückischerweise draußen Rothauslampen dranhängen, das dürft ihr euch nicht davon abschrecken lassen. Es ist eher monothematisch. Es gibt ein helles und es gibt ein Kellerbier. Und das aber sehr freundlich und sehr professionell gezapft. Da kann man nichts falsch machen. Und beeindruckend wird es immer dann, wenn Konzerte sind und die Biere da auf Tabletts noch durchjongliert werden. Das ist dann immer leicht am Rande des Chaos.
1: Wer das Ritterstüble nicht kennt, das ist eigentlich eine kleine historische Eckkneipe von einem Verein geführt. Und mittwochs einmal im Monat, am zweiten Mittwoch im Monat, finden da Konzerte statt. Und da war tatsächlich schon ziemlich Wildes zu erleben auch. Wie auch die nächste Band, die der Holger schon am Start hat. Ich sehe schon, ich sehe hier beeindruckende Bandlogos auftauchen bei egal wo. The Muddy Brothers kommen aus Backnang bei Stuttgart.
2: Echt? Ich dachte, das wären Hillbillies. Also gut, Backnang sind Hillbillies.
1: Also die kommen vom Mud Mountain und der, oh Gott, hoffentlich habe ich nichts Falsches gesagt. Die kommen aus Backnang.
2: Mit denen darfst du nicht scherzen, die sind gefährlich.
1: Und die spielen eine saucoole Synthese aus Bluegrass und Punkrock und mehr Bluegrass auf sehr authentischem Instrumentarium. Live ein Inferno regelmäßig. Auch beim letzten Konzert im Ritterstüble, wo es irgendwie ziemlich eskaliert ist. Und sie spielen auch gerne Coverversionen. Und eine, mit der man jetzt bei einer Bluegrass-Band nicht unbedingt rechnet, ist Hits from the Bong von Cypress Hill.

0: I Can't Stand the Rain, The BBs. Eine meiner absoluten Lieblingsbands, muss ich sagen. Aus Augsburg sind die Kollegen und sie haben zu meiner großen Begeisterung schon mal im Indie-Wohnzimmer gespielt, was ein nachhaltig beeindruckendes Erlebnis war und wo tatsächlich ein großer Wunsch in Erfüllung gegangen ist. Sie werden demnächst wieder in Stuttgart sein. Ich weiß nicht genau wann und wo, aber wir halten die Augen offen. Fans werden rechtzeitig benachrichtigt.
1: Muss man nochmal erklären, was dieses Indie-Wohnzimmer eigentlich so macht?
0: Also vielleicht. Also es ist ein Wohnzimmer, in dem Indie-Konzerte stattfinden und auch Konzerte anderer Art. Ich bin da, ich gebe es offen zu, beteiligt. Ich bin auch Vereinsmitglied und kümmere mich da auch mit ums Booking und um die Organisation.
1: Und um die Bierversorgung
0: so doch, oder? So sieht es aus, genau. Da kann ich meine Kernkompetenz endlich mal gewinnbringend einsetzen. Wobei ich hier relativ, sagen wir mal, spontan vorgehe. Ich gehe zum Bierhändler meines Vertrauens, Feinkost Fischer in Stuttgart-West. Grüße an Andi und Manu und verlasse mich auf deren Bierberatung und habe schon einige Standards natürlich etabliert. Wir überprüfen das auch, das Feedback vom Publikum, und sehr gut kommt an die Breus der Hirschbrauerei aus Wurmlingen. Eigentlich nahezu alle, das Helle wird uns aus den Händen gerissen, möchte ich sagen.
1: Ich war's.
0: Und auch die Brauerei Schimpf bietet da sehr schöne Sachen. Und natürlich Schönbuch ist auch ein Klassiker, der immer gut läuft bei uns. Und ja, dann bin ich jetzt auch gleich so frech, das natürlich auch als Werbeblock zu nutzen. Und das gibt es jetzt hier tatsächlich weltexklusiv im Freien Radio. Das Konzert ist diese Woche bestätigt worden. Wir haben am 11. Dezember, das ist noch ein Stück hin, die Schweizer Band One Sentence Supervisor im Haus. Nicht ganz unbekannt, irgendwo zwischen Shoegaze und Crowd, würde ich mal sagen. Haben letztes Jahr Haldern gespielt, also schon ein bisschen größere Nummer, und wir sind sehr stolz drauf, dass die eine Lücke in ihrem Tourplan bei uns füllen.
1: Sind es die mit den zwei Schlagzeugern?
0: Ja.
1: Da darf man aber wirklich sehr gespannt sein.
0: Ja, die würde ich dann mal spielen. Der Titel heißt Algo Rhythm.

0: So, 17 Uhr, Radio Harakiri in der Gigblock Edition, am Mikrofon Holger und Joe. Und hier haben wir jetzt ein Genre, bei dem der Joe sich natürlich weit besser auskennt als ich. Was zum Teufel war das?
1: Das war der Sound des Schwarzen Keilers. Heavy Metal Club, mittlerweile 4 Jahre alt in Stuttgart. Große Jubiläumsparty steht an, ich glaube im September, am Berliner Platz. Wiederum eine Konzertlocation, wo der Gigblock regelmäßig zu Gast ist. Vor allem wir beide eigentlich. Holger fotografiert, ich schreibe. Die Band, die wir gerade gehört haben, Raven, ultralegendär, gegründet 1974, die gibt es seit 52 Jahren, spielen am
0: 10. September.
1: 10. September, das steht ja quasi unmittelbar vor der Tür. Legendäre Typen, die britische Band mit den beiden Gallagher-Brüdern. Ungelogen, es sind aber, glaube ich, die beiden weniger bekannten Mark und, dann habe ich vergessen,
0: John.
1: Mark und John. Dass jetzt im Schwarzen Keiler nur so legendäre Seniorenbands spielen würden, wäre glatt gelogen. Es gibt auch deutlich jüngere, also zumindest ein Stück jünger, Jungle Rot. Das wäre jetzt unser Rückblick auf das letzte Keiler-Konzert. Eine amerikanische Band, die dem schönen Genre Death Metal in seiner oldschooligen Variante zugeschrieben wird. Und es war ein sensationelles Konzertereignis bei unfassbar tropischen Temperaturen. Es ging so ab. Wer es nachvollziehen will, kann immer beim Gigblog auf die Seite schauen. Da gibt es tolle Fotos vom Holger. Man fühlt praktisch, wie einem der Schweiß auf die Füße tropft.
0: Das war das Detail, was ich aus diesem Artikel überhaupt nicht wissen wollte. Also, okay, aber gut, wer freiwillig in Sandalen in den Heavy Metal Club geht, der hat auch nichts anderes verdient, muss ich sagen. Und dann natürlich abgetropft ist das Ganze von diesen wunderbar gekühlten Bieren dort.
1: Oh,
0: es
1: ja.
0: gibt nämlich tatsächlich eine recht große Auswahl. Dinkelacker Schönbuch, Gröbinger, Erdinger, was
1: Jäger.
0: Weiß ich alles. Jäger, also ja, Jäger ist
1: Jäger
0: ja
1: Schönbuch.
0: Genau. Und das alles zu sehr schönen Temperaturen, denn da unten kann es wirklich gerade im Sommer extrem schweißtreibend werden. Für uns schon der Laden mit den intensivsten Live-Erlebnissen.
1: Kann man so sagen, man steht, also man ist wirklich ins Geschehen, wird quasi eingesogen, steht fast auf der Bühne und das bei dieser auch sehr körperlichen Musik. Also wer noch nie dort war, also man muss jetzt kein großer Heavy-Metal-Fan sein, wer einfach nur aufregende, spannende, intensive Konzerte erleben will, soll einfach mal hingehen. Macht jedes Mal wirklich garantiert Spaß.
0: Das ist richtig. Kleine Sidefact vielleicht noch. Es gibt aktuell beim berühmten oder nicht berühmten, aber doch recht bekannten Schlaflos im Kessel Podcast, da ist die neueste Folge mit der Geschäftsführerin, mit der Simone Heinold Geschäftsführerin stimmt gar nicht mehr, jetzt Vereinsvorsitzende vom Schwarzen Keiler. Hochinteressante Geschichte, hört sie euch an und ihr werdet, wenn ihr noch nie dort wart, danach werdet ihr auf jeden Fall dorthin wollen. Aber das war jetzt nur ein kleiner Einschub. Wir machen jetzt weiter mit Jungle Rot, A Burning Cinder.

0: Dieser Sound ist absolut typisch für den Kulturbunker, glaube ich. Wenn es darum geht, die finsteren, dunklen Genres zu bespielen, dann leistet der Transmission e.V. da absolut konsequente Arbeit. In dem Fall haben wir es jetzt hier mit einer Band zu tun, die wir beide nicht kennen. Sie heißt Heimberg, der Titel heißt Shadowed Guard, kommen aus Straßburg und wir denken hier auch typisch französische Stilelemente des Coldwave zu hören. Sei es drum, es ist auf jeden Fall ein Laden, der für diese Musik wie gemacht ist. Also wo, wenn nicht in einem Bunker, macht man sowas. Und die haben jetzt auch tatsächlich aufgerüstet mit einer Anlage, die wirklich massiv ist. Decken, hohe Subwoofer und mit einem sehr, sehr amtlichen Sound kann man also allerdringendst empfehlen. Die Bierversorgung ist natürlich unter der Erde oder unter Tage ohne Zapfanlage, ganz klar, aber es gibt Dinkelacker und ich weiß gar nicht sonst noch was, gut gekühlt zu anständigen Preisen, also verdurstet sind wir da noch nicht.
1: Serviert von Ehrenamtlichen?
0: Korrekt.
1: Also schon so ein ziemlich familiäres Ding. Diakonissenbunker am Diakonissenplatz im Stuttgarter Westen, wer es nicht kennt. Da kommt aber auch mal Rock oder Jazz oder sowas. Also es gibt verschiedene Veranstalter, die da mitmischen.
0: Genau.
1: Transmission scheint unser Favorit zu sein.
0: Ja, und wenn natürlich die Dub-Jungs da sind. Also wenn die Railroad-Crew das King Crucial Sound System in den Keller schleppt, dann ist natürlich nochmal ein ganz anderes Kaliber an Lautstärke geboten. Findet auch irgendwann im September statt, aber das ist jetzt nicht unser Thema. Wir reden ja hier über Live-Musik in und als Rückblick, wir haben da schon viele denkwürdige Konzerte gesehen. Eins davon war
1: Charles de Gaulle, eine französische Band, musikalisch, also stilistisch auch jetzt nicht so viel anders wie die davor, plus andere Generation. Konzert war super, die gibt's schon ewig aus, seit den frühen 80ern. Also ich fand's extrem beeindruckend. Fetter Sound, knackiger Postpunk, Dark Punk. Ich weiß gar nicht, wie man das beschreiben soll. Du hast einen Song rausgesucht.
0: Ja, Technicolor heißt er.
1: Und dann spielen wir den, oder?
0: Würde ich, ja, gute Idee.

0: unverkennbar die Undertones mit Sänger Fergal Sharkey, die in diesem Jahr im Juni in Stuttgart gespielt haben, im Witzemann, ohne Fergal Sharkey, der schon seit langer Zeit nicht mehr in der Band ist. Der Ersatzmann, dessen Namen ich gerade nicht präsent habe, der hat es aber wirklich hervorragend gemacht. Und es war ein sehr schönes Konzert im Club des Witzemann.
1: Jo.
0: Witzemann, was fällt uns dazu ein?
1: Zum Bier, achso.
0: Grundsätzlich mal zur Location.
1: Achso, oh ja. Also es wird in Hardcore-Konzertgängerkreisen immer sehr diskutiert, ist das jetzt ein guter oder ein schlechter Laden? Ich schließe mich denen an, die sagen, das ist ein extrem wichtiger Laden. Wenn wir den nicht hätten, würden ganz viele Bands an Stuttgart vorbeiziehen. Und ich finde auch, in den allermeisten Fällen sind das gute Produktionen. In der Halle ist es manchmal ein bisschen schwierig zugegebenermaßen. Der Sound passt da nicht immer, aber das kann man nicht der Location ankreiden. Es gibt halt einfach Mischer, die ihr Handwerk nicht verstehen. Wie gesagt, ich gehe da sehr gerne hin. Ich fühle mich wohl, ich finde den Service professionell, alles passt da. Ich kann das Gemaule manchmal, ehrlich gesagt, nicht mehr hören.
0: Kann ich mich auch nur anschließen. Anfang ein bisschen gefremdelt, aber das ist kein klassischer Rock'n'Roll-Laden. Da fällt ein bisschen an Patina. Aber dafür extrem gut organisiert. Oft finden zeitgleich mehrere Konzerte statt, was zu kuriosen Situationen am Gesamteingang führt, wenn irgendwelche Teenager-K-Pop-Bands gleichzeitig mit irgendwelchen Hardcore-Legenden spielen und das Publikum sich dann in der Schlange erstmal mischt und jeder denkt, er wäre falsch. Und es sind insgesamt drei Konzerträume, ein kleiner für bis 300 Leute, der Club hat bis 600 und der große Saal 1500, ja, 1600. Also ja, also gut organisiert. Beim Booking bin ich manchmal ein bisschen ratlos, wenn ich da ins Programm schaue. Also ich kenne mich ja nicht so aus bei Musik, aber ich glaube 90% der Namen habe ich in meinem Leben noch nie gehört. Aber man findet auch immer wieder Sachen wie die Undertones.
1: Genau, also

0: Bevor wir jetzt gleich zur nächsten Legende kommen, die demnächst im Witzemann spielen, ganz kurzer Blick auf die Biersituation dort. Dort gibt es Schönbuch vom Zapf, völlig in Ordnung, naturtrübes, ich weiß gar nicht welches.
1: Im Plastikbecher?
0: Ja, logisch.
1: Doch, so logisch, ich weiß gar nicht.
0: Ja, stimmt. Ja, gut.
1: Könnten wir vielleicht auch anders lösen, aber...
0: Nee, passt.
1: Und auch selbst, wenn alles richtig voll ist, also muss man da lange aufs Bier warten? Ach, selten, oder? Wenn bloß vorne die Bar offen ist, ist es manchmal ein bisschen schwierig.
0: Ich würde sagen, es hängt von der Art des Konzerts ab. Es gibt durstigere Publikum.
1: Ja. Also wenn wir dabei sind.
0: Gut, beim nächsten Konzert wird es wahrscheinlich auch ordentlichen Bierumsatz geben. Schon wieder. Letztes Jahr waren sie erst da. Heaven 17, die Legende aus Sheffield, meines Wissens.
1: Ja.
0: Hat letztes Jahr ein fulminantes Konzert abgeliefert, ausverkauftes Haus natürlich, und sie werden im Oktober wieder da sein.
1: Genau. 11.11.
0: Am 11.11. und ich meine, sie haben viele tolle Songs gemacht. Wir spielen natürlich den man in Zeiten wie diesen immer spielen muss, und das ist We Don't Need This Fascist Groove Thing.

0: Da hat euch der Holger aber mal was ganz Besinnliches rausgesucht. Was war das denn?
1: Ja, ich habe mich einfach durch die Programmankündigung vom Juha West durchgearbeitet. Und das Juha West ist natürlich ein Laden, in dem eher die harte Musik präsentiert wird. Und in dem Fall ist es eine Band, die ich natürlich auch nicht kannte. Babe Haven heißen die. Scheint eine US-Band zu sein. Stilistisch angeblich irgendwo zwischen Hardcore und New Metal. Mag ich jetzt nicht beurteilen, kenne ich mich nicht aus. Was ich sicher weiß, das wird schweißtreibend wie immer dort und auch recht anspruchsvoll fürs Gehör. Was dort sehr angenehm ist im Juha West, es gibt an der Bar einen großen Monitor, auf den das Konzert übertragen wird, so dass man, wenn man dann also kurz vor der Dehydrierung raustaumelt, kann man an der Bar sich mit Hofbräu und Schönbuch in kleinen Flaschen zu sehr freundlichen Jugendhauspreisen versorgen und nebenher auf dem Monitor schauen, wie da drin ein Inferno stattfindet. Und das ist bei diesem Konzert mit Sicherheit zu erwarten.
0: Deswegen muss man vielleicht nochmal betonen, Juha steht für Jugendhaus.
1: Ach so, wer da noch nie war. Natürlich ganz wichtig, das Konzert ist am 28. Oktober. Ne, ist noch ein Stück hin.
0: Okay, vor wenigen Wochen war ich dort. Wenigen Tagen. Ah, ja. Mein Gedächtnis. Ja, die Hitze. Also als Konzertlocation im Sommer des Klimawandels durchaus herausfordernd. Aber zur Musik passt irgendwie gut, dass man wirklich komplett durchgeweicht irgendwie aus dem Konzert nachher rausläuft. So war es auf jeden Fall bei Bad Cop, Bad Cop. Eine Punk-Rockband aus USA, die so Melodik-Punk machen, also eigentlich nicht so mein Genre. Das Besondere in dem Fall ist, dass es eigentlich vier Frauen sind und das Konzert war irgendwie für mich schon so auch so auf der menschlich-sozialen Ebene irgendwie echt beeindruckend, weil die haben sehr coole Botschaften, sehr menschliche, sehr soziale Botschaften rübergebracht, was man jetzt beim Punkrock eigentlich nicht unbedingt so braucht. Und mit längeren Ansagen und Erklärungen zu eigenen Befindlichkeiten und zur aktuellen Situation in USA. Und die Musik hat das Ganze dann irgendwie noch abgerundet. Und es war überhaupt kein Ami-Melodik-Punk, sondern es war einfach nur Punkrock auf die 12. Den Song, habe ich den rausgesucht oder hast du den rausgesucht?
1: Woman Anarchist heißt er. Ich vermute mal, es ist irgendwie eine Mischung aus Woman und Anarchist. Klingt auf alle Fälle.
0: Das würde, glaube ich, ganz gut passen.
1: Dann hören wir uns das mal an.

0: Das waren Völlerzeug aus Chile. Eine sehr ungewöhnliche Band, die Techno, Space Rock mit Club Sounds so extrem reduziert und minimalistisch.
1: Kraut, lass mich es bitte einwerfen.
0: Ja, tu's.
1: Kraut.
0: Also schwer beschreibbar, aber im Live-Erlebnis ultra hypnotisch und eigentlich eher so ein Club-Ding, aber letztlich von einer Band gespielt, sehr beeindruckend mit einem Schlagzeuger, der 15 Minuten lang einen exakten Beat hält, ohne jedes Break. Aber also ich finde es faszinierend, habe die schon zweimal live gesehen. Das letzte Mal war in Esslingen im Komma, eine Location, zu der es durchaus auch was zu sagen gibt.
1: Ja, zweifellos. Gut, im Komma sind wir in letzter Zeit leider relativ selten zu Gast. Die Konzertdichte hat etwas nachgelassen. Werden auch stellenweise fremdgebuchte Konzerte. In dem Fall, ich glaube, Völlerzeug wurde von Psych & Bloom gebucht, wenn ich mich recht erinnere.
0: Könnte sein.
1: Und nach der Renovierung hat das Komma eine echte Auffrischung bekommen. Es hat eine wunderschöne Bar. Dort gibt es Schönbuch, glaube ich. Also aber dort kann man auch sehr schön Drinks nehmen, die sehr fachkundig und gut serviert werden. Tollen Kaffee gibt's, also wirklich Profiniveau und hat halt auch, ist auch ein Jugendcafé, also wird vom Jugendhaus betrieben. Super.
0: Und auch der Sound in großen Zahl vom Feinsten.
1: Genau, und dort werden, und das ist jetzt unsere Ankündigung, da muss man schon ein bisschen genauer hingucken, weil wie gesagt, so viele Konzerte gibt es da nicht. Es werden die lokalen Local Heroes Bees Made Honey in the Vane Tree spielen. Das ist irgendwo zwischen Post-Rock, Rock, Noise,
0: Doom
1: ist eigentlich das Entscheidende.
0: Drone.
1: Also kurz und gut, es ist
0: lahm und schwer.
1: Also nein, es ist ja, also aber nicht lahm, also im Sinne von langsam.
0: Also langsam und schwer.
1: Das ist richtig, aber unfassbar kraftvoll. Also wir haben die jetzt auf dem East Philly Festival gesehen, wo sie spontan für den ausgefallenen Headliner eingesprungen sind und dann mal kurz die anderen Bands an die Wand gespielt haben. Es war schon ein sehr beeindruckendes Erlebnis.
0: Ein echter Wall of Sound, kann man da nur sagen.
1: Auf jeden Fall. In dem Fall haben wir jetzt den Titel Divergence. Ja, und den würde ich jetzt einfach mal spielen.

0: Der horizontale Gentransfer. Stuttgarts Girlband Wunder, kann man sagen, inzwischen auch überregional bekannt geworden. Hier mit dem Titel Aura de Puertas Callar. Und die stehen exemplarisch für eine ganze Szene eigentlich, die sich um die Schatulle bewegt. Die Schatulle war bisher eigentlich ein Laden, den man ja nur hinter vorgehaltener Hand weitergeflüstert hat. Jeder hat ihn gekannt in Stuttgart, aber das Ganze war immer so ein bisschen unter dem Radar. Ältere Herrschaften kennen es noch als neue Schachtel.
1: Noch ältere als Waggon.
0: Ja, genau. Also aktuell sieht es leider nicht gut aus. Wahrscheinlich, zumindest ist unser letzter Kenntnisstand, wird es da wahrscheinlich nicht weitergehen. Wir wissen es auch nicht genau. Aber Tatsache ist, aktuell sind keine Bandkonzerte mehr angekündigt. Und deshalb ist das jetzt hier auch die einzige Location, bei der wir zwei Rückblickkonzerte bringen. Das zweite wird der Joe gleich wortreich einleiten. Kurzer Blick auf die Biersituation. Dort gibt's Gröbinger, Hofbräu und Augustiner.
1: Ja. Es gab auch noch mal so ein anderes bayerisches.
0: Wasser Alfinger oder irgendwie
1: ja,
0: sowas.
1: Ja, es ist echt ausgefallen und durchaus lecker.
0: Also, gut. Wie gesagt, eventuell reden wir hier komplett in der Vergangenheit. Wir wissen es nicht. Wir würden uns natürlich wünschen, dass es eine Zukunft gäbe, aber das wünschen wir uns ja auch sonst immer.
1: Eine Band, die regelmäßig in der Schatulle, Schachtel, Waggon aufgetreten ist, sind Cluster Bomb Unit. Haben wir hier auch schon mal gespielt, anlässlich des Christmas-Konzerts im Schwarzen Keiler. Die machen Crustpunk und sind definitiv Stuttgarts lauteste Band. Und wir spielen einen sehr kurzen Song, der heißt
0: Ein Familienhaus.
1: Ein Familienhaus, na dann.

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0: wir die Zukunft lieber folgenden Satz. Die Bühnen dieser Welt sind für alle da und kein Macho-Biotop fürs männliche Exemplar.
1: So, jetzt sind wir hier aneinander geraten, glaube ich.
2: Oh Gott, nein.
1: Also, das war jetzt mein Wunsch. Ich habe Agne Kid Joe im Club Cannes gesehen. Ich finde die Band, Punkband aus Nürnberg, ich finde die wirklich toll. Machen sehr zeitgenössischen und engagierten Punk. Sarah ist die Keyboarderin, glaube ich, oder spielt auch manchmal Gitarre und ist ja die Frau in der Band und macht sich über diesen Zustand lustig. Ich fand den Text toll. Joe hat irgendwas von Betroffenheitspunk gefaselt. Also wir waren uns da mal wieder nicht einig.
2: Hey, ich hatte keinen Bock zum Zuhören auf Texte, weil mein Kopfhörer klebt im Ohr. Wir sind hier in einem Saunastudio mit gefühlt 40 Grad und meine Aufmerksamkeitsspanne ist sowieso legendär kurz. Ich war überfordert. Aber musikalisch fand ich es total okay. Ich war beim Konzert damals auch dabei und gute Band mit guter Haltung, genauso wie es sein muss.
1: Boah, das hast du dich aber ein bisschen zwingen müssen, ich merk's. Egal, Club Cannes ist ein sehr anständiger Laden, ist eins von diesen vielen Jugendhäusern, die bespielt werden. Da gibt es ja noch das Helene P., das Werkstatthaus. Man hört auch, dass das Jugendhaus im Halsschlag demnächst wieder bespielt werden soll. Und ja, die Bierversorgung dort ist Schwabenbräu. Jeder einzelne Getränk wird von Jugendlichen, die hinter der Theke arbeiten, aus der Bügelflasche in den Plastikbecher umgefüllt. Engagiert, nett, aber leider halt auch etwas umständlich.
2: Und es dauert. Also es hat so kontemplative Momente, den jungen Leuten beim Bier umfüllen zuzuschauen.
1: Und beim Sternekonzert, bei dem dann also noch ein recht trinkfreudiges und vor allem altes Publikum anwesend war, hat es dann schon einen schlimmen Versorgungsengpass gegeben. Und ich kann mich daran erinnern, dass wir, das war ein ganz anderes Konzert. Das war bei Cleaning Women, wo wir gerade noch den Wirt vom Schlesinger davon abhalten konnten, sich jetzt gleich hinter die Theke zu stellen. Ja gut, lange Rede, kurzer Sinn. Club Cannes, feiner Laden. Demnächst spielen da My Ugly Clementine, ja im Prinzip schon fast so eine Art Supergroup aus Wien mit drei Musikerinnen aus diversen Bands. Die spielen am 30.10. Ja, würde ich durchaus hingehen. Und ich mache jetzt auch gleich die Abmoderation, weil wir haben bloß noch ein paar Minuten. Also das hier war Radio Harakiri in der Kickblock Edition am Mikrofon Holger und Joe. Verantwortlich für die Sendung eben diese beiden. Und ja, nächste Woche gibt es dann Radio Harakiri von anderen Kollegen. Und wir verabschieden uns jetzt mit My Ugly Clementine und machen dann hier, glaube ich, den nächsten Aufguss, würde ich sagen.
2: Oh ja, ich freue mich.

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4: Wer bestimmt über Land, Ressourcen und Erinnerungen? Diese Frage zieht sich heute in unserer Süd-Nord-Funk-Sendung auf ganz unterschiedliche Weise durch Sie. Martina, wo beginnen wir?
5: Ja, wir beginnen damit, wir sind im Studio David und ich und ich verantwortlich für die Sendung. Wir beginnen in Freiburg, dort wurden 6 Ahnen der Maka aus Kamerun in einer Zeremonie geehrt. Ein wichtiger Schritt auf dem Weg zur Restitution, also ihrer sterblichen Überreste und auch zur Aufarbeitung kolonialen Unrechts.
4: Danach geht es um ein Instrument, das eigentlich das Klima schützen soll, den Handel mit CO2-Zertifikaten. Doch wer profitiert vom Emissionshandel und welche Folgen hat er für die Menschen, die auf dem Land bisher gelebt oder gewirtschaftet haben? Erfahrungen dazu hören wir aus Tansania, Kenia und Sierra Leone.
5: Und in der zweiten Hälfte der Sendung schauen wir auch nach Albanien. Dort wehren sich BürgerInnen gegen den Bau eines Luxusressorts. Die meisten haben davon gehört, nämlich in einem Naturschutzgebiet. Aber der Protest richtet sich gegen Korruption, Umweltzerstörung und gegen den Ausverkauf ihres Landes.
4: 3 Geschichten aus unterschiedlichen Teilen der Welt und doch verbunden durch die Frage nach Gerechtigkeit, Macht und Verantwortung sowie dem Recht, über die eigene Zukunft mitzubestimmen. Zunächst als Einstimmung auf das erste Thema ein Lied von Blik Bassi, gesungen in der Sprache Bassa. Der Künstler kommt aus Kamerun und singt über das koloniale Erbe und was die Befreiung davon bedeutet. Hier ist Blik Bassi mit Ngwa.

0: Sechs Ahnen der Makaos, Kamerun bzw. deren sterbliche Überreste, man spricht ja auch von Human Remains, die wurden während der deutschen Kolonialherrschaft aus Kamerun nach Freiburg verbracht und jahrzehntelang in einer wissenschaftlichen Sammlung aufbewahrt und für pseudowissenschaftliche Analysen missbraucht. Im Juli nun sind die Ahnen der Makar von einer kamerunischen Delegation in Freiburg geehrt worden.
1: Für die Makar sind sie Widerstandskämpfer gegen den Kolonialismus. Ihre Rückkehr steht für die Wiederherstellung von Würde und wirft zugleich Fragen nach der Verantwortung auf von Universität, Museum und Gesellschaft im Umgang mit kolonialem Unrecht.
2: Es gibt Tage, die in die Geschichte eingehen. Es gibt Tage, an denen die Lebenden endlich das vollbringen, worauf frühere Generationen nie aufgehört haben zu hoffen.
3: Am 16. Juli konnten sechs Ahnen der Makar zu ihrer Würde zurückkehren. Die Makar sind eine Volksgruppe, die hauptsächlich im südöstlichen Kamerun lebt. Sie sind eine der Herkunftsgesellschaften, von deren Vorfahren in der Freiburger Alexander-Ecker-Sammlung Schädel und auch Weichteile zu finden waren. Mit der Sammlung wurde unwissenschaftliche und rassistische Forschung betrieben, auf der die sozialdarwinistische Ideologie und Rassenlehre ihr Fundament dann baute. Die Universität Freiburg und eine Delegation der Makar veranstalteten Mitte Juli gemeinsam eine rituelle Aussegnung der Ahnen. Seine Majestät Bertrand Fdou, Leiter der Delegation der Makar.
4: Aujourd'hui, nous n'accueillons pas des objets.
2: Heute nehmen wir keine Gegenstände auf, keine Kunstwerke von großer Bedeutung. Das wäre belanglos. Wir nehmen keine archäologischen Überreste auf. Wir nehmen unsere tapferen und heldenhaften Vorfahren auf. Ihre Rückkehr ist in erster Linie eine Rückkehr zur Würde. Heute müssen wir ihnen ihre Würde zurückgeben.
3: Laut Presseerklärung der Universität ist nach heutigem Forschungsstand bekannt, dass die sechs Verstorbenen aus den Gesellschaften der Makar kommen. Ihre Überführung nach Freiburg steht im Zusammenhang mit der deutschen Kolonialherrschaft in Kamerun und auch der anthropologischen Sammlungspraxis im Deutschen Kaiserreich. Ihre Namen, Lebensgeschichten und genauen Todesumstände seien bislang nicht bekannt. Von den Makar und auch von der kamerunischen Presse werden die sechs Verstorbenen als Widerstandskämpfer gegen den Kolonialismus gefeiert. Im Rahmen der Aussegnung der Ahnen in Freiburg wurde ein ökumenischer Gottesdienst in der Universitätskirche veranstaltet. Daraufhin wurden die sechs Särge von der Universitätskirche zum Mensagarten getragen, wo die Autoritäten der Makar für ihre Ahnen eine Zeremonie gestalteten. Die Bedeutung der Zeremonie hat Professor Dr. Albert Guafo von der Universität Zhang 2023 auf den Punkt gebracht. Da hat er die anatomisch-anthropologische Sammlung in Freiburg das erste Mal besucht.
5: Wer sind die Makar eigentlich? Was bedeuten menschliche Überreste für sie? Sie praktizieren den Bieri-Kult, also Ahnenkult, der fälschlicherweise in Europa als Heidentum verteufelt wurde. Der Kult beruht auf der Überzeugung, dass die Toten nicht tot sind. Sie bleiben unter den Lebenden, nur sie sind unsichtbar. In der Tat ging es um einen zweiten Tod. Denn sie wurden durch anthropologische Methoden im Namen der Wissenschaft unter Missachtung ihrer Kosmogonie geschändet.
3: Dieser zweite Tod, den Albert Guafo in seiner Rede 2023 benennt, macht deutlich, warum es mehr als nur eine physische Rückführung braucht. Es geht um Ahnen, es geht um Würde und es geht um ein Verbrechen, das die Ahnen entmenschlicht hat. Der Saal, in dem Guafo damals sprach, trägt die Überschrift Mortui vivos docent. Das heißt auf Deutsch, die Toten lehren die Lebenden. Ich würde sagen, hier erhält die Inschrift, die man häufig über den Türen von anatomischen Instituten findet, eine neue Dimension. Die Ahnen der Makar ruhen mittlerweile in Särgen. Die ersten Prozesse der Rehumanisierung wurden hier in Freiburg begonnen. Die physische Repatriierung musste auf Wunsch der kamerunischen Regierung aber nochmal verschoben werden. Dr. Richard Jugang Fossi hat die Delegation der Maka bei ihrer ersten Reise zu ihren Ahnen nach Freiburg im März letzten Jahres, 2025, schon begleitet. Und er war auch jetzt bei der Aussegnung wieder vor Ort.
6: In der letzten Sekunde haben sich die Dinge geändert und wir waren auch schon unterwegs und wissen auch noch nicht genau, was in der Zwischenzeit von der kamerunischen Seite passiert ist. Aber so viel wir gehört haben, also der Präsident war nicht vor Ort, um seine endgültige Zusage zu geben. Das ist natürlich selbstverständlich eine Enttäuschung für die Majestäten, aber die Art und Weise, wie diese Zeremonien gestern stattgefunden haben, sie sind dadurch getröstet, dass sie hier Unterstützung bekommen haben von der deutschen Seite. Das haben sie bekommen von der Freiburger Universität, von dem Land Baden-Württemberg. Hat bei ihnen eine große Freude gemacht und sie sind auch dafür dankbar und hoffen jetzt, dass weitere Verhandlungen dazu führen, dass die Ahnen wirklich nach Kamerun kommen.
3: Mit der verantwortungsvollen und vollen Unterstützung meint Jugang Fossi zum Beispiel die Finanzierung des Repatriierungsprozesses. Letztes Jahr im März 2025 hat sich die Maka-Delegation ihre Flugtickets aus eigener Initiative gekauft und selber bezahlt. Fragen um die Verantwortungsübernahme und die Finanzierung waren damals für die Delegation noch nicht geklärt. Auf genauere Anfrage, wie und von wem der Repatriierungsprozess jetzt finanziert wird, antwortet die Uni, dass die Finanzierung ein gemeinsamer Vorgang ist. Die Uni arbeitet eng mit dem Ministerium für Wissenschaft, Forschung und Kunst Baden-Württemberg zusammen, das die Kostenübernahme unterstützt. Einen wesentlichen Teil der Finanzierung trägt die Universität Freiburg selbst. Guafo hat 2023 mit seiner Rede der Universität Freiburg nahegebracht, was es für die Maka bedeutet, von ihren Ahnen getrennt zu sein. Er hat mit seinem ersten Besuch den gesamten Prozess der bisherigen Rehumanisierung miterlebt.
7: 2023 wollte ich eigentlich diese Sammlung persönlich schauen. Ich sagte, ja, alles ist im Umbau und so. Ich sagte, nein, zeigen Sie mir, wo meine Ahnen sind. Und das war ein Schock für mich, zu sehen, welche Nummer, also wie sie anonymisiert worden sind oder objektiviert worden waren. Und da habe ich mir versprochen, okay, ich tue alles, was in meiner Kraft liegt, so dass ihr irgendwann mal nach Hause zurückkommt. Und es ist ein großer Tag heute für mich.
3: Ein besonderer Tag war es vermutlich für alle Beteiligten. Wie zum Beispiel auch für die Rektorin der Universität Freiburg, Professorin Dr. Kerstin Kriegelstein.
8: Für mich ist das ein historischer Tag, in dem wir Unrecht, das geschehen ist, auf eine verantwortungsvolle und verständigungsvolle Art zu einer guten Lösung, zu einem leider noch nicht Abschluss, aber zu einem guten Schritt führen können, um Ahnen in ihre Gesellschaften zurückzuführen.
3: Kriegelstein beschreibt die Kontaktaufnahme der Maka als den entscheidenden Punkt für eine Rehumanisierung.
8: Durch die Kontaktaufnahme mit den Nachfahren der Ahnen entsteht eine wirkliche Humanisierung oder Rehumanisierung, eine Beziehung, die ja eine ganz andere Wechselbeziehung ermöglicht und eine ganz andere Sicht, ein ganz anderes Selbstverständnis aufschlägt. Und da danken wir der Herkunftsgesellschaft aus Kamerun, dass sie diese Initiative unternommen hat.
3: Albert Guafo, der schockiert war, als er die Schädel der Ahnen 2023 zum ersten Mal gesehen hat, damals noch in Pappkartons, hat später mit Richard Jugang Fossi zusammen die Maka über den Verbleib ihrer Ahnen informiert. Er beschreibt den Prozess der Rehumanisierung so.
7: Also es fing zunächst mal mit der Sondierung. Denn können Sie sich mal vorstellen, dass über ein Jahrhundert Leute, sie wussten, dass ihre Ahnen irgendwie von Gewalt gelitten haben und dass der Korb in der Heimat geblieben ist, aber wo der Kopf war, wussten sie nicht. Sie wurden entköpft, weil sie gehängt worden waren in einer Festung. Und dann, ich brachte zuerst erst die Nachricht zu ihnen und da hatten sie, das kann nicht wahr sein, wir müssen dorthin. Und sie haben selbst ihre Reise nach Deutschland finanziert. Und erst hier haben die Autoritäten, die Behörden verstanden, dass es nicht um Objekte geht. Und ja, der Prozess wurde begleitet. Von den Objekten wurden sie allmählich zu den Menschen. Sie wurden zunächst mal vom Depot weggenommen in einen Zwischenraum und aus den Kartons. Und jetzt sind sie in den Särgen. Also sie werden allmählich zu Menschen. Wir haben die Trauerfeier nach ihrem sozialen Status organisiert als Widerstandskämpfer. Und wir werden Ende dieses Monats das Gleiche in der Herkunftsgemeinschaft machen. Und damit wäre dann für uns Forscher die Arbeit zu Ende.
3: Die Universität steht im Moment in engem Austausch mit der Regierung Kameruns und mit den deutschen Behörden, um die Rückkehr der Ahnen nach Kamerun zu organisieren. Dort wird gerade noch geklärt, wie den Ahnen sowohl auf nationaler Ebene als auch nach den Bedürfnissen der Maka als Herkunftsgesellschaft gedacht werden kann. Mit der Repatriierung der Verstorbenen von Freiburg nach Kamerun beginnt nun ein neuer Prozess. Professor Dr. Andreas Mehler von der Universität Freiburg, der die Provenienzforschung und die Gespräche zur Rückführung der Maka-Ahnen wissenschaftlich begleitet hat, sagt: Im deutsch-kamerunischen Verhältnis konzentrierte sich die bisherige Beschäftigung mit dem kolonialen Erbe hierzulande stark auf Kulturgüter in deutschen Museen. Genauso wichtig ist aber die schmerzvolle Geschichte von universitären Sammlungen toter Menschen, vor allem aus dem Blickwinkel besonders betroffener Gemeinschaften. Erstmals konnte die Repatriierung von Ahnen aus Kamerun nun konkret vorbereitet werden. Seine Majestät Bertrand F. Du III. Richtete am Ende seiner Rede die Worte an seine Ahnen.
4: À nos six ancêtres, nous voulons aujourd'hui dire simplement, vous n'avez pas été oubliés.
9: Unseren 6 Vorfahren möchten wir heute einfach sagen, ihr seid nicht vergessen worden. Mein Großvater erzählte mir noch in den 1970er und 80er Jahren, kurz vor seinem Tod, von den Hinrichtungen in Dumé, von den Strafexpeditionen nach Djibouti, nach Mbama, nach Adjela und an viele weitere Orte wie am Sangena. Ja, mein Großvater sprach mit mir darüber. Und jedes Mal, wenn er davon erzählte, war er so traurig, dass er den ganzen Tag nichts aß. Wir möchten euch heute einfach Danke sagen für alles, was ihr getan habt, damit ihr niemals in Vergessenheit geratet. Eure Namen sind, selbst als die Geschichte sie ausgelöscht hatte, in der Erinnerung eures Volkes lebendig geblieben. Danke.
0: Ja, und wir sagen Danke an Juri für den Beitrag. Wir hatten noch recherchiert, was die kamerunische Presse zu diesem Rückgabeprozess eigentlich geschrieben hat. Da haben wir nur Hinweise von April gefunden und die betonen, es solle keine Musealisierung stattfinden. Und die Überführung, also dieser Prozess, ist daher nicht mit so einer schnellen Rückgabe von Kulturgut an ein Museum zu vergleichen. Es geht vielmehr um einen umfassenden Prozess der Rehumanisierung, also dieses Zurückgeben von Würde. Und er braucht entsprechend Vorbereitung.

Europa wird nach Wegen gesucht, die Verschmutzung des Klimas, also die Folgen der nicht klimaneutralen Wirtschaftsweise, zu entschleunigen. Etwa indem Kohlenstoffsenken aktiv gefördert werden soll, sogenannte Kohlenstoffprojekte, die Zertifikate abwerfen. Dabei spielt der internationale Emissionshandel mehr und mehr eine Rolle. Eine neue Regel der EU ist gerade in Vorbereitung. Der Markt mit Emissionszertifikaten soll Teil der Lösung sein. Doch die Interessen der Akteure, die daran involviert sind, scheinen kaum die Regel.

0: und globaler Gerechtigkeit. Der Beitrag Saubere Luft ernten legt die Dimensionen von Macht zwischen den beteiligten Akteuren offen.
1: Sie kamen und erklärten uns, dass die Luft in Europa sehr schlecht sei und dass sie hierher gekommen wären, um die gute Luft zu kaufen und nach Europa zurückzuschicken.
2: Ich erinnere mich an diese alte Dame aus einer der Gemeinden in Isiolo im Norden Kenias. Als wir fragten, was sie von Emissionszertifikaten hielten, sagte sie, wir haben gehört, dass einige Leute hierher kommen, unsere Luft ernten und sie dann mitnehmen, um sie in Amerika zu verkaufen.
3: Harvesting clean air? That is the aim of emissions trading with carbon credits.
4: Gute Luft ernten, das ist das Ziel des Emissionshandels mit CO2-Zertifikaten. Andere sprechen vom Handel mit Luftverschmutzungsrechten. Ein Unternehmen irgendwo in Europa möchte sich als klimaneutral bezeichnen. Damit dies geschehen kann, wird eine Gemeinde irgendwo in Afrika aufgefordert, die Kontrolle über ihr Land abzugeben.
3: Two events taking place in places far apart.
4: Zwei Ereignisse an weit entfernt liegenden Orten. Dazwischen liegt ein Markt, auf dem das Recht gehandelt wird, Klimagase zu emittieren, in Form von Zertifikaten.
3: This market operates according to rules that are largely determined in Brussels.
4: Dieser Markt funktioniert nach Regeln, die größtenteils in Brüssel festgelegt werden. Das Handelsprodukt sind Emissionszertifikate. Produziert werden sie immer häufiger auf Gebieten, die weit von Europa entfernt sind.
3: Shed some light on this trend. From the local communities that often have to live with the consequences without knowing the conditions under which the credits are produced.
4: Unser Radiobeitrag beleuchtet diesen Handel von den lokalen Gemeinschaften, die oft mit den Folgen leben müssen, ohne zu wissen, unter welchen Bedingungen diese Emissionszertifikate erzeugt werden, bis hin zu den PolitikerInnen, die über die Zukunft des Marktes entscheiden. Wir gehen der Frage nach, wie funktioniert dieser Markt und für wen arbeitet er eigentlich?
5: So, carbon credits is a mechanism where
6: Emissionszertifikate sind also ein Mechanismus, bei dem sozusagen die VerursacherInnen von Klimagasen diejenigen bezahlen, die etwas tun, um Emissionen entweder zu reduzieren oder zu vermeiden. Wenn man darüber nachdenkt, ist es wie jeder andere Markt auch. Und in jedem Fall ist die Ware also saubere Luft.
4: Eileen Wakesho leitet das Programm Land, Umwelt und Klima bei NAMATI, einer internationalen Organisation zur Stärkung von Rechtskompetenzen. Derzeit befasst sie sich damit, Landnutzungsrechte indigener und lokaler Gemeinschaften zu sichern. Ihr Ansatz? Zusammenarbeit mit den Gemeinden, um ihnen zu helfen, die Gesetze selbst zu kennen, anzuwenden und mitzugestalten. Dazu werden Rechtsassistentinnen direkt aus betroffenen Gemeinden ausgebildet, damit die Menschen verstehen, worüber sie verhandeln, bevor sie etwas unterschreiben.
6: Es gibt also Gemeinden, die Maßnahmen ergreifen, um Emissionen zu kompensieren. Zugleich gibt es Unternehmen, die dazu nicht in der Lage sind, weil sie ihren Betrieb am Laufen halten müssen.
4: Eileen Wakesho spricht hier einer Hierarchie an, die möglicherweise erst den Handel mit den Zertifikaten ermöglicht.
5: And so to be able to offset their emissions, what they do is they pay.
6: Um ihre Emissionen ausgleichen zu können, bezahlen die VerschmutzerInnen daher diejenigen, die etwas tun, um Klimagase einzufangen. Die emittierenden Unternehmen befinden sich, wenn man darüber nachdenkt, größtenteils im globalen Norden. Und die meisten Gemeinden, die so viel tun, um Emissionen zu binden, befinden sich tendenziell im globalen Süden. Wie auf jedem anderen Markt gibt es eine Projektentwicklerin. Das ist die Person, die das Projekt ins Leben ruft. Sobald das Projekt fertig konzipiert ist, werden die wesentlichen Aspekte deutlich, die ein CO2-Projekt sinnvoll machen. Die Zusätzlichkeit ist einer dieser Aspekte. Zusätzlichkeit bedeutet, dass es nicht nur einen bereits bestehenden Wald gibt, der für das Zertifikat herhält, sondern dass zusätzliche Maßnahmen ergriffen werden müssen, um CO2-Emissionen zu binden und zu reduzieren. Zusätzlichkeit ist also eine zentrale Voraussetzung dafür, dass ein CO2-Projekt realisierbar ist. Ein weiterer Aspekt ist die Langfristigkeit. Die CO2-Bindung sollte über einen langen Zeitraum erfolgen.
5: It shouldn't be just short term, a few months, years.
3: Additional and permanent.
4: Zusätzlich und dauerhaft. Das sind zwei wichtige Grundsätze im freiwilligen Kohlenstoffhandel. Sie sollen sicherstellen, dass Projekte tatsächlich dazu beitragen, langfristig Kohlendioxid aus der Atmosphäre zu entfernen, der ohne diese Projekte nicht gebunden werden könnte. Auf diesem

0: kaufen Unternehmen sogenannte CO2-Zertifikate, um die Emissionen aus ihrer Produktion auszugleichen. Freiwillig, also ohne gesetzliche Verpflichtung. Später schauen wir uns den verpflichtenden Kohlenstoffmarkt an. Dort gelten strenge Regeln und die Europäische Union plant, diese staatlich regulierten Formen weiter auszubauen. Doch zunächst geht es um den freiwilligen Markt und darum, wie er heute funktioniert.
1: Wir wurden von den Maasai angesprochen. Sie baten uns um Unterstützung und Hilfe bei der Recherche und Lobbyarbeit gegenüber der deutschen Regierung. Denn sie wissen, dass viele deutsche Akteure an Aktivitäten im Norden Tansanias beteiligt sind, die sich auf ihre Landrechte auswirken, auf ihre Lebensgrundlagen und ähnliche Dinge.
0: Roman Herre arbeitet für FIAN, eine Menschenrechtsorganisation, die sich auf Landrechte und das Recht auf angemessene Ernährung konzentriert. Vor einigen Jahren wandten sich die Maasai-Gemeinschaften im Norden Tansanias direkt an FIAN. Sie baten um Hilfe, da deutsche Unternehmen CO2-Projekte auf ihrem Land durchführen wollten.
2: The problem with the carbon projects is they absolutely do not fit with the land rights.
1: Das Problem bei den CO2-Projekten ist, dass sie absolut nicht mit den Landrechten der Menschen vereinbar sind. Denn die Grundidee des Projekts besteht darin, dass man die Kontrolle über das Land abgeben muss. Von der lokalen Bevölkerung an jemand anderen. Sei es an die Regierung, sei es an die internationalen CO2-Zertifizierer oder an die Unternehmen, die Zertifikate kaufen.
3: One of the projects is run by Volkswagen.
0: Eines der Projekte wird von dem Unternehmen Volkswagen geleitet. Gemeinsam mit einer anderen Organisation, Soil for the Futures Tansania, streben beide Unternehmen eine Fläche von rund 1 Million Hektar Maasai-Land an. Im Rahmen von Verträgen, die eine Laufzeit von bis zu 40, 50 oder 60 Jahren haben können.
1: Und diese Projekte auf den Weideflächen der Maasai sind eine neue Art von Kohlenstoffprojekten, bei denen man versucht, durch eine verrückte Methode mit der Bezeichnung schnelle Rotationsweidehaltung etwas zu erreichen, was völlig im Widerspruch zur traditionellen und strategischen Art und Weise steht, wie die Maasai ihre Weideflächen bewirtschaften. Durch schnelle Rotationsweidehaltung auf kleinen Parzellen mit kleinen Herden versucht die Projektleitung, den Kohlenstoffgehalt im Boden und in den Wurzeln der Pflanzen auf den Weideflächen zu erhöhen.
0: Das ökologische Zusammenspiel zwischen Rinderhaltung und Grassavannen, auf das die Weidewirtschaft der Maasai beruht, wurde dabei außer Acht gelassen oder schlicht nicht gesehen. Dabei ist dies für die Anpassung an den Klimawandel von enormer Bedeutung. Die Erfahrung der Hirtengemeinschaften im flexiblen Umgang mit den Wetterereignissen wie Dürren und Überschwemmungen ist angesichts des Klimawandels unverzichtbar und eine wertvolle Ressource für eine anpassungsfähige Weidewirtschaft. Dieser Erfahrungsschatz lässt sich jedoch weder in starre ortsgebundene Weidemuster integrieren, noch ist er mit den Anforderungen des Kohlenstoffprojekts vereinbar.
2: What is very important for us and for the Maasai especially is.
1: Und natürlich ist es für die Maasai sehr wichtig, dass sie bereits so etwas wie einen strategischen Ansatz für die Weidewirtschaft verfolgen. Sie orientieren sich also nicht an diesen festgelegten Gebieten, in die sie dann ziehen müssen, sondern daran, wie das Wetter ist. Wenn es eine Dürre gibt, müssen sie in jenes Gebiet ziehen. Wenn es keine Dürre gibt, müssen sie in ein anderes Gebiet ziehen. Wenn die Wildtiere kommen, müssen sie dorthin ziehen. Wenn die Wildtiere nicht kommen, ziehen sie hierhin. Zudem ist, nach unserem Verständnis, die Weidehaltung in schneller Rotation auch wissenschaftlich nicht besonders gut fundiert, denn die Theorie wurde in den USA erprobt. Dort aber herrscht ein völlig anderes Klima und eine völlig andere Vegetation. Abgesehen von den sozialen Auswirkungen auf die Maasai gibt es auch aus wissenschaftlicher Sicht ein großes Fragezeichen, wie effektiv die Kohlenstoffspeicherung überhaupt ist.
0: Eine Weidemethode ohne Erfolgsbilanz und Land, das für Jahrzehnte gebunden ist. Roman Herre beschäftigt sich seit 20 Jahren mit ähnlichen Fällen von Landraub. Aufgrund dieser Erfahrung lehnt er die Vorstellung ab, dass lokale Gemeinschaften gleichermaßen von einem solchen Projekt profitieren können. Es gibt kein grundsätzliches Win-Win.
1: Es tut mir leid, es sagen zu müssen. Natürlich gibt es hier und da manchmal einige positive Aspekte. Man kann sie finden, ja. Aber eine echte Win-Win-Situation für die Menschen habe ich nie angetroffen.
0: Auch im Nachbarland Kenia sehen sich die lokalen Gemeinschaften mit einem ähnlichen Wandel konfrontiert, bei dem sich dieselbe grundlegende Frage stellt. Wer entscheidet darüber, wie das Land genutzt wird? David Arach arbeitet bei Namati als leitender Programmmanager für Land, Umwelt und Klima in Nairobi und zeigt uns, wie sich diese Frage vor Ort in Kenia konkret auswirkt.
4: Kurz gesagt lief es bisher darauf hinaus, dass die Gemeinden ihre Weidewirtschaft neu ordnen und zudem ihren Viehbestand begrenzen mussten. Wir unterstützen die Gemeinden dabei, nicht nur ihre Grundstücke zu registrieren. Wir helfen ihnen auch, die Verwaltung ihrer Grundstücke zu stärken und einen wesentlich produktiveren Umgang mit Außenstehenden und Investoren zu pflegen, insbesondere im Bereich der Emissionszertifikate.
0: Eine solche Organisierung in einer Community braucht Zeit und sie braucht Einfluss. In Kenia können sich die Gemeinden immerhin auf ein Gesetz berufen. Das nationale Klimagesetz von 2023 schreibt vor, bei Projekten, die auf Land Emissionszertifikate erzeugen, sollen 40% der Einnahmen an die Gemeinden gehen. Ob das am Ende auch wirklich passiert, ist allerdings schwer zu überprüfen.
3: It is difficult to verify whether this actually happens in the end.
0: Denn dafür müsste bekannt sein, zu welchem Preis die Emissionszertifikate ursprünglich verkauft wurden. Genau diese Information bleibt aber oft im Dunkeln.
3: Yet it is precisely this information that often remains unclear.
5: We had worked with a number of communities, 16 of which already had titles of their lands.
4: Wir hatten mit einer Reihe von Gemeinden zusammengearbeitet, von denen 16 bereits über Grundbesitzurkunden verfügten. Als wir also mit diesen Gemeinden sprachen, lautete die Frage, habt ihr eine Kopie der Verträge? Zu diesem Zeitpunkt hatte nur eine Handvoll von Führungskräften den Vertrag gesehen. Das war der Ausgangspunkt. Dazu gehörte für uns die Organisierung der Gemeinschaft, die Unterstützung der Menschen, sich zu organisieren, gemeinsam zusammenzukommen und dann einen Brief an den Projektträger zu verfassen, mit der ganz klaren Forderung, wir brauchen eine Kopie des Vertrags. Nachdem wir uns den Vertrag angesehen hatten, formulierten wir unsere Forderungen, darunter eine partizipative Steuerung des Projekts in die Zukunft sowie eine klare Kommunikation von Information und Transparenz.
0: Eileen Bakesho hebt zudem das Thema Transparenz hervor, das die Gemeinden daran hindert, ihren Anteil effektiv zu erhalten.
6: Wenn ich meine Ziege oder meine Kuh zum Markt bringe, weiß ich zumindest ungefähr, für wie viel ich sie verkaufen werde. Aber bei diesem Markt, da wissen wir nie, wie hoch der Bruttoerlös ist. Wir wissen nie, für wie viel unsere Klimakühe verkauft wurden. Wir wissen nie, wie viel der Vermarkter für die von ihm angebotenen Dienstleistungen einbehalten hat oder einbehält. Wir wissen gar nichts.
3: With emissions trading, local authorities do not know at what price their allowances have been sold.
0: Die Kommunen wissen nicht, zu welchem Preis ihre Zertifikate verkauft wurden. Folglich können sie nicht überprüfen, ob sie tatsächlich den Anteil erhalten, auf den sie Anspruch haben. Beispielsweise die gesetzlich festgelegten 40%. Die Bedenken sind folgende. Wenn in einem freiwilligen Markt nicht einmal jemand eine Zahl wie 40% überprüfen kann, was passiert dann, wenn ein solcher Markt offiziell verbindlich bzw. verpflichtend wird, wie von der EU aktuell geplant?
3: That's exactly what's being negotiated in Brussels right now.
0: Genau darüber wird gerade in Brüssel verhandelt.
7: Im vergangenen Dezember haben sich unsere Staats- und Regierungschefs im Europäischen Parlament auf das Ziel für 2040 geeinigt, wobei jedoch internationale Emissionsgutschriften in Höhe von bis zu 5 Prozentpunkten einfließen können. Die inländischen Emissionen müssen also um 85% gesenkt werden und weitere 5% können von Drittländern gekauft werden, sodass die EU sagen kann, sie hätte ihre Emissionen um 90% reduziert. Das ist der aktuelle Stand. Und die Europäische Kommission bereitet derzeit die Gesetze zur Umsetzung vor.
0: Das ist Jakob Greichen, leitender Wissenschaftler, Mitarbeiter für Energie und Klimaschutz am Öko-Institut. Er erläutert außerdem die Unterschiede zwischen dem alten Mechanismus des Kyoto-Protokolls und dem aktuellen Pariser Abkommen. Es gibt bei den bisherigen Kohlenstoffprojekten, die Emissionszertifikate abwerfen, immer wieder dokumentierte und vermutlich auch viele nicht dokumentierte Fälle von Ungerechtigkeit gegenüber den betroffenen Gemeinden. Dennoch denkt die Europäische Union darüber nach, internationale Emissionszertifikate künftig stärker und verbindlich in ihre Klimapolitik einzubeziehen.
3: This concerns the climate target for 2040.
0: Für die in Europa erzeugten klimaschädlichen Emissionen würde außerhalb Europas saubere Luft käuflich erworben.
3: But would be purchased.
8: So the idea in the past we had the clean development mechanism under the
7: Kyoto. Die Idee war also folgende. In der Vergangenheit gab es den Mechanismus für umweltverträgliche Entwicklung im Rahmen des Kyoto-Protokolls und einen freiwilligen CO2-Markt, der eigentlich eher ein Ausgleichssystem war, bei dem ich dir Geld gebe und du mir Emissionsrechte gibst, am Ende des ganzen Geschäfts. Doch oft trug dies nicht zur Transformation in den Empfängerländern bei. Es war eher ein billiger Weg, sich aus der eigenen Verpflichtung herauszuwinden und weniger ein Mittel, auch die Partnerländer im globalen Süden zu unterstützen. Mit dem Pariser Abkommen hat sich dies deutlich geändert. Zunächst einmal muss auch das Partnerland ein Ziel im Rahmen des Pariser Abkommens haben. Es hat also ein eigenes Reduktionsziel, das es erreichen muss. Und damit entsteht ein anderer Anreiz für ein Partnerland als potenzieller Verkäufer von Emissionszertifikaten. Warum? Wenn ein Land alle billigen Emissionsminderungen verkaufen würde, würde es sein eigenes Ziel nicht mehr erreichen. Es handelt sich also tatsächlich um einen etwas transformativeren Ansatz, wenn alles gut läuft.
3: Graham believes that the new changes will be a success.
0: Jakob ist der Ansicht, dass die neuen Änderungen dann ein Erfolg werden könnten, wenn sie gut umgesetzt werden. So optimistisch Jakob Greichen hinsichtlich der neuen institutionellen Änderungen im Pariser Klimaabkommen ist, so skeptisch steht Michael Bloss, Mitglied des Europäischen Parlaments für Bündnis 90 Die Grünen, diesem gegenüber.
9: Problem is just historical evidence shows us that we actually never really talk about real capturing of CO2.
10: Das Problem ist ja, die historischen Erfahrungen zeigen uns, dass wir eigentlich nie wirklich über eine echte CO2-Abscheidung sprechen. Wenn man bedenkt, was beim Kyoto-Protokoll passiert ist. Das war eine Menge. Man nannte es heiße Luft, also viele Schlupflöcher, die im Grunde zu noch mehr CO2-Emissionen führten, als eigentlich angenommen.
3: In fact, numerous research institutes.
0: Mit der heißen Luft haben sich über die vergangenen 30 Jahre zahlreiche Forschungsinstitute auseinandergesetzt. Die meisten schwanken in ihrer Analyse. Sie sehen einige Potenziale, aber auch viele offene Fragen. Das World Resource Institute auch empfiehlt es, Carbon Credit Projekte, also Projekte, die Emissionszertifikate abwerfen, sollten einen Beitrag zum Klimaschutz einer Region leisten. Sie sollten jedoch nicht umgesetzt werden, um die eigenen Emissionen auszugleichen oder zu kompensieren. Bleibt jedoch die Frage, wie diese Beteiligungsrechte gesichert werden können. Nach einer Durchsicht von Rechtsdokumenten und Interviews mit Fachleuten in der Demokratischen Republik Kongo kommt das CIFOR-Institut zu folgendem Schluss. Regierungs- und internationale Akteure betrachten eine inklusivere Beteiligung an Kohlenstoffprojekte, die Zertifikate als handelbare Ware abwerfen, als einen wichtigen Erfolg. Doch indigene und zivilgesellschaftliche Akteure stehen der Einbeziehung in die Entscheidungsfindung weiterhin skeptisch gegenüber. Gesetzgeberische Bemühungen sollten die Einbeziehung aller Interessengruppen stärken. Wir fragen Namati über ihre Erfahrungen mit den Gemeinden in Sierra Leone.
11: Früher unterschrieb der Chief als der Vorsteher der Gemeinde einfach eine Vereinbarung. Die Menschen sahen lediglich, dass ein Unternehmen kam, um auf ihrem Land zu arbeiten. Sie gingen davon aus, dass ihr Chief dieses Land an uns abtreten würde. Doch mit Inkrafttreten des Gesetzes über traditionelle Landrechte musste die Gemeinschaft konsultiert werden. Es reichte nicht mehr aus, nur mit ihr zu sprechen, sondern sie musste konsultiert werden und ihre Zustimmung geben. Und das Gesetz schreibt vor, dass 60% der Gemeinschaft oder der landbesitzenden Familien zustimmen müssen, bevor die Investition umgesetzt werden darf. Außerdem verpflichtet das Gesetz die Investorin oder die Person, die auf dem Land arbeiten will, dazu, ihre Pläne offenzulegen, alle Informationen über ihr Unternehmen, was sie vorhat und wie sich dies auf die Gemeinschaften auswirken wird.
3: However,
0: Obwohl eben jenes bestehende Gesetz dies klar formuliert, musste die Gemeinde ihre Rechte erst aktiv einfordern. Unterstützung bekam sie dabei von einer zivilen Organisation, Namati. Gemeinsam setzten sie sich für gerechtere Bedingungen im Kohlenstoffprojekt ein und verhandelten diese neu, wie Daniel erzählt.
12: Wir hatten eine Zeit lang ein großes Hin und Her. Die beiden großen Streitpunkte waren der prozentuale Anteil an den Einnahmen und der Ausschuss, der die Einnahmen der Gemeinde verwalten sollte, also die Frage, wie die Einnahmen der Gemeinde verwendet werden sollten. Was den prozentualen Anteil betrifft, forderten die Gemeinden anfangs 60% für sich, 30% für das Unternehmen und 10% für die Regierung. Wir hatten drei Treffen, bevor wir diese Frage klären konnten. Drei Treffen mit Hin und Her, Gegenangebot, Angebot, Gegenangebot, Angebot, Gegenangebot, bis wir uns schließlich auf 40% für die Gemeinde, 10% für die Regierung und 50% für das Unternehmen einigen konnten.
13: 40% für die Community, Government 10% und die Community 50%.
0: Der Sonderfall Sierra Leone zeigt uns, dass Kohlenstoffmärkte sowohl den Gastgemeinden als auch den ProjektentwicklerInnen zugutekommen könnten, wenn die richtigen rechtlichen Rahmenbedingungen geschaffen werden. Das ist zumindest die Hoffnung. Die Zukunft wird zeigen, ob es tatsächlich funktioniert. Für Namati ist es wichtig, dass neben der Verteilung potenzieller Gewinne unbedingt die Grundsätze der Fairness beachtet werden müssen. Doch was bedeutet das im Einzelnen? Dazu David Arach und Eileen Wakisha.
5: First one is respect community rights to land and water. Now, carbon projects must not undermine.
4: Der erste Grundsatz ist die Achtung der Rechte der Gemeinschaften auf Land und Wasser. Wir wissen, dass viele Akteure vor allem Gewohnheitsrechte zu untergraben scheinen, wenn das Land nicht dokumentiert ist und die Gemeindemitglieder keinen Eigentumsnachweis haben. Wir wissen, dass Gewohnheitsrechte untrennbar mit dem Land verbunden sind und in vielen Ländern des afrikanischen Kontinents werden zunehmend Gesetze erlassen, um diese Gewohnheitsrechte anzuerkennen und zu schützen. Dieser Grundsatz soll also alle Projektinitiatoren dazu anhalten, diese Rechte zu respektieren. Wenn Sie also mit Gemeinschaften zusammenarbeiten, unabhängig davon, ob deren Landrechte registriert sind oder nicht, respektieren Sie bitte deren Rechte und beziehen Sie sie im Rahmen der freiwilligen, vorherigen und informierten Zustimmung mit ein. Garantieren Sie eine sinnvolle Entscheidungsfindung. Gemeinschaften haben das uneingeschränkte Recht zu verhandeln, Bedingungen festzulegen und rundweg Nein zu sagen, wenn Ihnen etwas nicht gefällt, oder Ja, wenn Sie es wollen. Dies eröffnet nun auch eine breitere Diskussion.
14: Number of things that have to be taken care of. One is just acknowledging that communities are not beneficiaries.
6: Es gibt eine Reihe von Punkten, die beachtet werden müssen. Einer davon ist einfach die Anerkennung, dass Gemeinden keine Begünstigten sind, sondern Interessengruppen. Und Interessengruppen erhalten nicht nur Vorteile, sondern auch einen Anteil. Der zweite Grundsatz, den wir vertreten, lautet, dass Informationen weitergegeben werden müssen, damit die Gemeinden fair verhandeln können. Sie können nicht fair verhandeln, wenn Informationen unter den Tisch fallen. Und Gemeinden müssen unterstützt werden, um sicherzustellen, dass sie fair teilnehmen können. Ein Teil dieser Unterstützung muss aus unabhängiger technischer und rechtlicher Beratung bestehen, damit die Gemeindemitglieder die Rechtslage selbstständig nachvollziehen können. Denn wir wollen auch nicht, dass ein Unternehmen selbst diese Dienstleistung erbringt. Die Frage der Unabhängigkeit dieser Dienstleistungen ist bei der Aushandlung jedes Vertrags von entscheidender Bedeutung. Nicht nur bei einem CO2-Vertrag, sondern bei jedem Vertrag.
4: Der andere Punkt ist, es müssen Durchsetzungsmechanismen geschaffen werden, um die Gemeinden selbst zu schützen und ihre Interessen zu wahren. Die Gemeinschaft sollte also über Mechanismen und Mittel verfügen, um die Projektträger zur Rechenschaft zu ziehen, falls beispielsweise eine Vereinbarung besteht und der Projektträger diese nicht einhält.
3: At present, the practice is not automatically geared towards a win-win situation.
0: Die der gültigen Regeln garantieren vielerorts, wie etwa in Tansania, nicht automatisch eine Praxis für das versprochene Win-Win-Ergebnis. Organisationen im globalen Norden verfügen aufgrund eines auf bestimmte Weise strukturierten Marktes über mehr Informationen oder müssen diese nicht offenlegen. Daher haben sie die Verhandlungsmacht über Preise und Bedingungen, unter denen Menschen ihr Land nutzen dürfen.
3: Carbon credits are not only about carbon.
0: Bei Emissionszertifikaten geht es nicht nur um saubere Luft. Es geht um Wälder, um Gemeinschaftsland, um Verträge und um Zustimmung. Es geht darum, wer Zugang zu Informationen hat, wer aus einer Position der Stärke heraus verhandelt und wer nicht. Ob Rechte geachtet werden, Vereinbarungen transparent sind und lokale Gemeinschaften wirklich mitreden können.
3: And local communities have a genuine seat at the table.
5: No pay to pollute.
4: Keine Bezahlung für Umweltverschmutzung. Emissionszertifikate dürfen nicht als bequeme Ausrede für externe Unternehmen oder Regierungen dienen, um sich einer aktiven Minderung ihrer eigenen Treibhausgasemissionen zu entziehen. Ich denke, genau hier liegt der Streitpunkt. Und genau hier stellt sich die ethische Frage.
5: And this is where the ethical question really arises.
15: Zu dieser Recherche zum Emissionshandel, da haben die AutorInnen, also Younes Nangubi und Tim Dahmann, ganz umfangreich Links zusammengestellt. Die findet ihr in den Shownotes auf unserer Website iz3w.org unter dem Titel Saubere Luft ernten. 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
16: Und jetzt hören wir Musik von MC Crasher und Lyrical Sun 2, KünstlerInnen aus Albanien bzw. dem Kosovo, was dann auch unser nächstes Thema ist. Hier sind MC Crasher und Lyrical Sun mit Semaphori.

0: Schon für die letzte Sendung geplant, hat es nun geklappt. Ihr hört einen Beitrag von Flauschi über die Flamingo-Revolution in Albanien.
1: Albanien erlebt aktuell eine seiner größten Protestbewegungen mit Teilnehmenden aus nahezu allen politischen Lagern. Sie nennen sich die Flamingo-Revolution. Das zündende Ereignis für die Proteste seit Mai 2026 war ein ungenehmigter Baustart in einem der artenreichsten Schutzgebiete des Mittelmeers. Die Lagune von Nata bei Svernez ist Heimat der namensgebenden Flamingos, aber eben auch unzählige anderer, mehr oder weniger stark bedrohten Tierarten. Schon seit 2021 sollte der Bau eines Flughafens in Vjora tausende Touristen nach Albanien befördern. Auch dieses Bauprojekt stößt auf rechtlichen sowie zivilen Widerstand. Auf der Insel Sasan und in der Lagune begannen im Mai erste Baumaßnahmen für das Luxusresort mit etwa 10.000 Hotelzimmern. Investor ist ein Unternehmen der Tochter und des Schwiegersohns des amerikanischen Präsidenten Donald Trump. Die Antwort auf das Prestigeprojekt für Ivanka Trump und Jared Kushner ist der Protest unter dem Motto Albania is not for sale. Die nahezu komikhafte Vorstellung, ein Luxushotel in einem Naturschutzgebiet zu bauen und AktivistInnen mit privaten Sicherheitsleuten zu räumen, wurde im Frühling dieses Jahres vor Ort Realität. Um nun zu verstehen, welche Rolle die albanische Regierung, die Europäische Union und die größte Protestwelle Albaniens aktuell spielen, sprachen wir mit Gresa Hasa, Forscherin an der Universität Graz. Sie untersucht die Europäisierung und die rechtsstaatliche Reform in Albanien und dem Westbalkan. Darüber hinaus sprachen wir mit Joni Vorbsi, einem Arten- und Umweltschutzaktivisten aus Tirana, der mit der Organisation PPNEA Teil der Protestbewegung ist. Vorbsi beschreibt die Situation Mitte Juli wie folgt.
2: Seit einem Monat, mehr als einem Monat, jetzt protestieren wir in Tirana. Aber die Proteste haben sogar schon früher begonnen. Die Proteste vor Ort auf dem Baugelände wollten die Aufmerksamkeit und den illegalen Baustart stoppen, sind schon seit Anfang Mai vor Ort. Viele dieser Proteste kamen in albanischen Medien gar nicht vor. Wir hatten Schwierigkeiten, die Aufmerksamkeit der Öffentlichkeit zu bekommen, bis zu dem Vorfall, bei dem ein Einwohner vor Ort innerhalb der Baustelle mitgezogen und misshandelt wurde. Durch den Clip auf Social Media explodierten dann auch die Demonstrationen in Tirana. Also stellten sich die Leute der Arroganz und der fehlenden Transparenz, die sie aus dem sozialen und anderen Bereichen in Albanien kannten, entgegen. Sie gingen auf die Straße, um all das zu beenden.
1: Auch Hasa beschreibt die Wut, die sich im Lande angestaut hat und nun in den Protesten zeigt. Aus der Erfahrung der letzten Jahre zeige sich für die albanische Bevölkerung, für wen die sogenannte Sozialistische Partei Albaniens von Edi Rama Politik mache. Hasa beschreibt die Situation wie folgt.
3: The movement is very diverse and at the same time is very unprecedented because it is the first time.
4: Zum ersten Mal in den 35 Jahren seit dem Fall des kommunistischen Regimes in Albanien 1991 legen Menschen ihre Streitigkeiten beiseite und fokussieren sich auf ein gemeinsames Thema, nämlich die semi-autoritäre Regierung. Diese Regierung treibt die Zerstörung der Umwelt und Naturschutzgebieten, wie es in Svernez, der Vjosanata-Lagune und auf der Insel Sasan der Fall ist, voran. Aber das ist nicht alles. Auch kulturelles Erbe und geschützte historische Sehenswürdigkeiten werden zerstört, sodass das Land dann an die Oligarchen des Landes verkauft werden kann. So geht das Geld an eine winzige ökonomische Elite, die eng mit der politischen Elite verzahnt ist. Diese Regierung dient den Reichen dazu, noch reicher zu werden, während die restlichen 99% im Land um ihr Auskommen kämpfen müssen.
1: Sowohl Hasa als auch Vorbsi sprechen immer wieder vom etablierten Narrativ rund um das Bauprojekt und die Massenproteste. Aus Sicht des Aktivisten würden sich Nachrichten bewusst auf die unerschlossene Insel Sasan fokussieren, um abseits der Berichterstattung am Ufer der Lagune illegale Tatsachen mit Baumaschinen zu schaffen. Die Insel Sasan hat keinen Süßwasserzugang und ist aufgrund von Munition im Meer und auf der Insel schwer zu bebauen. Bereits der Bau des Flughafens in Biora stoß 2021 auf massive Kritik. Wegen Rechtsstreitigkeiten sind touristische Flüge nach Viora auch im Sommer 2026 gestrichen.
5: Why we think this happened is that first in Vjosnarta.
2: Wir denken, erstens wurde durch das Projekt in Vjosnarta klar, dass auch andere Projekte in Schutzgebieten durch die Regierung vorgeschlagen und vorangetrieben wurden. Der Flughafen in Vlora, ein ebenso kontroverses Projekt, auf das die Öffentlichkeit auch im Ausland aufmerksam wurde, denn EU-Parlament hat den Bau gestoppt. Und trotz all der Kritik änderten die Behörden ein Gesetz zu Schutzgebieten, sodass eine Bebauung möglich wurde. Und schon gibt es Vorschläge für neue Projekte. Also schlussendlich wurde die albanische Öffentlichkeit, der wissenschaftliche Konsens und die EU-Behörden schlichtweg ignoriert. Ich würde sagen, die Regierung hat gegen jegliche Auflagen der beteiligten Behörden verstoßen. Die Regierung hat nicht wirklich überlegt, gehandelt, als sie Vjosa International Airport vorangetrieben hat. Aber sie stehen jetzt unter weit mehr Druck wegen diesen Bauvorhaben. Und aus diesem Druck heraus glauben wir, dass die Regierung und die Medien sich auf die Insel Zazan fokussieren. Eine Debatte darüber, ob eine Insel infrastrukturell oder nicht, entfernt andere fragwürdige Bauprojekte wie den Flughafen und viel mehr aus der öffentlichen Wahrnehmung.
5: Remove the Vjosnarta protected landscape from the narrative.
1: Die Menschen in Albanien sollen, so Vorbsi, vom Kern des Bauprojekts in der Lagune und des Flughafens abgelenkt werden. Die Investoren können dann ungestört ihre Bauprojekte umsetzen, während über die mögliche Bebauung von Zazan gesprochen wird. Dieses Ablenkungsnarrativ fördert das Misstrauen in die Regierung und Institutionen des Landes. Auf die Frage hin, wo die Hoffnungen der Bewegung liegen, erklärt Joni Vorbsi, dass die neuen Parteien wie die frei übersetzt Zusammenbewegung auch Hoffnungsträger sind. Sollten sie ihre Position gegen illegale Bauprojekte weiterhin verfolgen.
5: If this keeps being the,
2: Wenn dieses Thema weiterhin präsent bleibt, vielleicht nicht als großes Thema, aber wenn die jungen Parteien bei ihrer Position gegen die Bebauung bleiben, wenn sie dabei bleiben, dass die Schutzgebiete erhalten bleiben sollen und die natürliche Landschaft vor Ort durch Albanien verwaltet und nicht in ein Tourismusgebiet verwandelt werden soll. Oder ich weiß nicht, welche anderen Entwicklungsmöglichkeiten für Tourismus vielleicht möglich werden, aber wenn der Standpunkt bei den neuen Parteien zum Schutz der Gebiete bleibt, dann wird die Unterstützung für sie wachsen, weil die Leute genug haben von diesen Entwicklungsprojekten, die einfach nicht nachhaltig sind. Wir haben einen einzigartigen Protest auf der Straße, bei dem die Leute klar sagen, dass sie genug von Beton und genug vom Eindringen in Naturschutzgebiete haben. Das ist die rote Linie und die auf diese Weise einzufordern, haben wir so seit 35 Jahren nicht probiert. Diejenigen, die sich an diese Versprechen längerfristig halten, werden Unterstützung finden. Aber es wird nicht einfach, gar nicht einfach. Dieser Standpunkt ist nicht einfach zu halten, denn die ausbeuterischen Interessen sind immer stark. Manchmal stehen diese Schutzgebiete mit individuellen Interessen, vermeintlich größeren Ideen oder einer anderen Vision für Albanien im Konflikt.
5: A vision of the country itself.
1: Der Blick in die Zukunft ist vorsichtig optimistisch. Die Bewegung blickt ebenso hoffnungsvoll auf einen Beitritt zur Europäischen Union. Die Bedingungen für diesen stehen klar im Konflikt mit den geplanten Bauprojekten und der vorherrschenden Politik.
4: Ja, ich meine, es fühlt sich an, als gäbe es eine riesige Schere zwischen dem, was formell als Erfolgsgeschichte nach außen gegeben wird, wenn es um die Erweiterungspläne der EU in Albanien geht, und dem, was wirklich vor Ort passiert. Aktuell, besonders seit der Wahl letzten Jahres, Albanien hatte im Mai 25 Parlamentswahlen, kann das Land als Einparteienstaat angesehen werden. Die Bevölkerung Albaniens macht also ihre Arbeit und geht auf die Straße, um mit ihren Grundrechten auf freie Meinungsäußerung und Teilhabe die Regierung zur Verantwortung zu ziehen. Das bedeutet, dass es jetzt auch Zeit ist, für die Europäische Union ihre Arbeit wirklich zu machen und diese Proteste zu unterstützen und in der Forderung gegenüber der albanischen Regierung mehr Verantwortung für ihr Handeln zu übernehmen. Weißt du, Stand jetzt gab es wenige Abgeordnete der regierenden Mehrheit, die sich vom Ministerpräsidenten Edi Rama distanzierten. Nur wenige kritisieren Rama für seine autoritären Praktiken, für seine Verstrickungen in organisiertes Verbrechen, für tiefgreifende Korruption, die dem Gefühl einiger Abgeordneter nach die Partei Rama übernommen hat. Und damit auch der Regierung. Die Lage ist sehr ernst.
3: This is serious and this is very important.
2: Die Flamingo-Protestbewegung ist weitreichender als ein reiner Artenschutzprotest. Die Teilnehmenden fordern ihre Vertretung im Parlament dazu auf, sich an die Gesetze der Europäischen Union und Albaniens zu halten. Und sie fordern vehement ihre demokratischen Grundrechte zur Teilhabe ein.
5: So, yeah, the first thing is that we look straight. We look straight at.
2: Ja, das erste ist, dass wir direkt und zuversichtlich auf die Demonstrierenden gucken. Was in Albanien gerade passiert, ist vielversprechend. Die Leute sagen sehr klar, wenn sie sagen, sie wollen keine neue Stadt in einem Naturschutzgebiet. Und der Druck auf der Straße von den Demos ist sehr wertvoll, gerade auch, um ein Signal an die Investoren zu senden. Es ist auch für die Investoren an der Zeit, sich zu überlegen, ob sie sich diesen Menschen entgegenstellen wollen, denn es wird kein einfacher Weg für die geplanten Projekte. In diesem Fall ist das Projekt wie eine Art Türöffner. Wir sagen auch, dass weitere Projekte geplant sind. Und wenn dieses klappt, werden weitere folgen. Das heißt, die Motivation der Menschen, dieses Projekt und damit viele Nachfolgende zu stoppen, ist sehr groß, auch um unser nationales Naturerbe zu schützen. Mit Blick auf die Institutionen sind wir dennoch sehr enttäuscht. Ich meine, über einen Monat lang gab es illegale Bauarbeiten mit Baggern, LKWs ohne jegliche Genehmigung mitten im Naturschutzgebiet. Sie haben die Dünen abgeflacht, den Wald abgeholzt, das Sumpfgebiet trockengelegt und alles ohne ein Eingreifen der Sicherheitsbehörden. Sie haben sogar öffentlich darüber gelogen, was sie mit der Natur anstellen.
1: Die Enttäuschung gegenüber albanischen Institutionen ist groß. Durch das Versprechen auf Besserung bei einem EU-Eintritt organisiert sich die Bevölkerung auf den heißen Straßen im albanischen Sommer. Wie sich die Menschen den Prozess zu einem neuen Albanien vorstellen, zeigt Hasa anhand der bisherigen Forderungen auf.
3: They are demanding to start from scratch. They are demanding to organize among themselves and to be supported.
4: Sie fordern alle auf, sich untereinander zu organisieren, und gleichzeitig wollen sie auch externe Unterstützung, sodass ein demokratisches Land aufgebaut werden kann. Die Menschen auf der Straße sagen, wir wollen Albanien nicht verlassen, wir wollen nicht migrieren, wir wollen nirgendwo anders hin, wir wollen hierbleiben, das ist unser Zuhause. Wir wollen Demokratie schützen, wir wollen Naturschutzgebiete erhalten, wir wollen unsere historischen und kulturellen Denkmäler retten. Und darauf wollen wir aufbauen. Also darum ist es sehr interessant, was passiert, weil die Menschen einerseits neue Formen der Führung suchen. Das bedeutet, sie wollen das aktuelle politische System abschaffen und hinter sich lassen. Auf der anderen Seite wollen sie insbesondere das sozioökonomische System kippen. Und am Ende des Tages muss man sagen, ist dieser Protest als Widerstand gegen ein chronisch kapitalistisches System zu verstehen, in dem die Verstrickungen aus ökonomischer und korrupt politischer Macht der Oligarchie und informellen Gruppen so klar ist. Diese Gruppen sind so stark miteinander verworren, dass man kaum differenzieren kann, wo das eine anfängt und das andere aufhört. Das ist ein Protest gegen die aktuelle Staatsvereinnahmung.
1: Sie sieht, wie die Bewegung das Netz aus Beziehungen von WirtschaftsakteurInnen und den politischen Milieus im Land entwirren will. Sie sieht den Willen nach einem Albanien ohne weitreichende Korruption, das die kapitalistische Ausbeutung des eigenen Landes hinter sich lässt. Sie seien bereit, sich trotz Repression von Polizei, privaten Sicherheitskräften und der Politik gegen weitere Jahre des Ausnutzen Albaniens von einigen wenigen zu stellen. Albaniens Bevölkerung geht nun seit über 6 Wochen trotz andauernder Hitze zu Zehntausenden auf die Straßen des Landes und zeigt, wie trotz unterschiedlicher politischer Einstellung ein mehr oder weniger klassenbewusster antikapitalistischer Protest aussehen kann. Die Flamingos bleiben nicht einfach im Schlamm stehen und gucken zu.

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1: Tschüss.
2: Okay, ich werde jetzt erstmal Feierabend machen. An dem Moment, eins noch.
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0: Yeah! Yip, yip, yip, yip, yip. Oh, da sind wir.
1: Oh, haha. Wer sind wir?
0: Wir sind pünktlich zum Feierabend da, und zwar Olli und Toddy.
1: Ja, yeah, mit Hip-Hop-Musik. Und dann kann es eigentlich nur was für eine Show sein.
0: Feierabend-Beats.
1: Ja, yeah, so sieht's hier aus. So sieht's hier aus dem Freien Radio für Stuttgart. Genau.
0: Da kommen wir raus, genau.
1: Yep.
0: Und gehen wir hoffentlich rein in eure Ohren.
1: Genau.
0: Ja,
1: machen
0: egal
1: wir so.
0: Wie. Ob über Kopfhörer, Boxen, gibt's noch was?
1: Keine Ahnung, vielleicht kommen wir auch schon mental bei dem einen oder anderen drüber.
0: Yeah. Ja. Ja, so, ja, wie heißt das? So eine mentale Übertragung, wie nennt man das?
1: Ich weiß nicht. Ist das, Bluetooth ist es nicht, keine Ahnung, was meinst du?
0: Ah, hier sind so Medium und so, das ist doch, da kann man doch ja, so mental übertragen. Egal, das machen wir dann nächstes Mal. Vielleicht fällt es mir noch ein, wie das hieß.
1: Ja.
0: Bei Star Trek gab es das bestimmt auch.
1: Kann mich nicht dran erinnern. Also ja. Jedi Mind Tricks und so gab es natürlich. War natürlich Star Wars, ja, aber was anderes. Aber so an sich, nee, weiß ich nicht, aber kriegen wir raus. Diesmal machen wir noch normal.
0: Ja, genau, wir probieren es mal über den traditionellen Weg. Ja, schön, dass ihr eingeschaltet habt. Eine Stunde lang machen wir jetzt was?
1: Genau, Hip-Hop, Musik spielen, ein bisschen Blödsinn reden. Die ein oder andere Grüße raushauen und was wollte ich noch machen? ich wollte noch was tun.
0: Spaß haben.
1: Ja, schon klar. fällt mir bestimmt noch ein.
0: Ja.
1: Kriegt ihr raus, wenn ihr die Sendung hört. Achso, ich wollte noch sagen, dass es ja keine Live-Sendung ist. Also ihr könnt nicht im Studio anrufen.
0: Stimmt, ja. Was ihr sowieso nicht tun würdet. Aber
1: ja. Ihr könnt auch nicht in den Chat kommen auf feierabendbeats.de.
0: Was ihr auch nicht tut.
1: Ja, aber, und wenn ihr jetzt Mails schreibt, können wir sie auch nicht lesen. Aber was ihr ab und zu tut.
0: Ja, genau. Ja, aber das wäre doch mal ein Aufruf, das mal wieder zu tun. Allerdings müssen wir gucken, wann wir dann wieder live senden können.
1: Ja.
0: Weil das ist auch noch gerade so ein Thema, aber ja.
1: Ja.
0: Die Welt hat Thema. Viele Themen und
1: richtig.
0: Wir haben sich drum.
1: Wir haben unsere.
0: Ja, genau.
1: So.
0: Ja.
1: Gut.
0: Aber das Wichtigste ist auch, dass wir da sind, dass ihr da seid und dass ihr jetzt. Wir uns der Hip-Hop-Musik widmen können, oder?
1: Ja, genau. Das machen wir jetzt. Und ich habe ein altes Ding, ich weiß nicht, der kam mir dem letzten entgegen und ich fand ihn einfach schön. Und deswegen haben wir Warren G jetzt da.
0: Yeah.
1: We want your hands up.
0: Alles klar. Nee.
1: Also tut euch keinen Zwang an zu Hause, macht wie ihr wollt.
0: Yeah.
1: Alles klar. Hier ist er.
0: Los geht's, Fire Meets, eine Stunde.
1: Und
0: Warren G.
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0: Ja. Ba, ba, ba. Player Man.
1: Papa, Papa.
0: So sieht's aus, genau. Ja,
1: bist du Player oder Papa? Das ist, da musst du dich entscheiden dann, glaube ich.
0: Oder? Ja, vielleicht nicht. Als Papa bist du ja Player.
1: Ja, also, kannst du auch sehen. Ja. Ja. Yeah. Cooles Ding.
0: Ja, yeah, genau. Mackie Berlin Nuts haben wir gerade gehört mit Tupper Daddies. Ja, ist die Realität, die er da besungen hat. Ja. Ja, fand ich cool. Fand ich, passt auch zu unserem Leben. Und vor allem, wollte ich mal Grüße raushauen hier an alle Geburtstagskinder auf dieser Welt. Ja. Und natürlich alle Papas, die das irgendwie managen.
1: Genau, ja. Die Zeiten ändern sich irgendwie. Finde ich auch. Ja, ist schon spannend.
0: Ja, ist es.
1: Aber ja, so, ne, haben wir gerade so ein bisschen. So ein Jahr, ja, könnte ich mir jetzt so nicht so vorstellen.
0: Wegen Elternzeit, meinst du?
1: Ja, und dann so komplett um Haushalt und Kinder und so kümmern. Ich finde das cool und ich finde das cool für alle, die es hinkriegen und machen. Und die haben sicher auch eine coole Zeit, ne? Aber ich immer noch irgendwie meine Schwierigkeiten, ob ich das so hinkriegen würde, wie ich das dann machen will und so. Und das,
0: da scheiterst du wahrscheinlich an deinem eigenen Anspruch dann irgendwie. Ja. Weil, aber das ist, ich denke, das ist dann auch wie im Geschäft. Ich meine, du kriegst das alles nicht so, ich weiß nicht, wie motiviert man im Geschäft ist, ja, aber du kriegst es wahrscheinlich nicht so hin, wie man es sich so will. Ja, geht nicht. Und so ist es daheim wahrscheinlich auch. Ja. Ah, es ist immer so. Alles, wie alles auf dieser Welt ist irgendwie kompromissbar.
1: Aber ich finde es cool, dass es immer mehr gibt und so und halt auch die Väter da näher an den Kindern sind und sowas. Ich finde es grundsätzlich, das ist ja eine schöne Entwicklung.
0: Ja, absolut. Und vor allem, wir können ja auch echt was mitgeben.
1: Ja, auf jeden Fall.
0: Wir haben auch unsere Lebenserfahrung und haben unsere, weiß nicht, manchmal sind ja auch coole Leute.
1: Ja, und auch andere Impulse einfach, ne? Nichts gegen die Mamas und so. Das ist auch absolut wichtig, aber.
0: Absolut.
1: Aber wir haben da halt mal andere Impulse so. Und das ist auch für die Kinder dann sicher auch cool.
0: Ja,
1: beides
0: absolut.
1: Zu haben am besten.
0: Ja, ja. Vor allem auch eine coole Hip-Hop-Musik-Impulse geben.
1: Ja.
0: Dass die ganze Welt nicht irgendwo so in, weiß nicht was, an anderes abdrifft.
1: Ja, wie bist du da so bei deinem Plan vorangeschritten schon?
0: Es funktioniert teilweise.
1: Ja, genau. Sind wir wieder bei den Kompromissen. So.
0: Ja, ist richtig. Ja. Also das ist kein Kompromiss. Ich glaube, es ist aber in der Phase, wo meine Kids sind, ist es auch irgendwie noch Musikgeschmacksfindungsphase irgendwie. Ja. Und ich versuche, meinen Input zu liefern und den Weg zu weisen. Mal gucken, wie erfolgreich das Ganze wird.
1: Ja, genau.
0: Spannend. Ja, aber das, was mich positiv stimmt, ist der nächste Wunsch, der dann kam aus meinem Hause, vom Nachwuchs.
1: Ja.
0: Ja, und von dem her, ja. Aber ich habe auch, also der nächste Wunsch, ja, funktioniert cool und auch sonst sind coole Sachen dabei. Aber es gibt auch einfach Sachen, dem letzten, ich weiß nicht, wir haben hier zusammen irgendwas aufgebaut, sonst irgendwie was getan, ja, und dann nebenher habe ich ein bisschen Musik laufen lassen. Dann habe ich gesagt, ja, komm, du, mach doch du mal an hier. Ja. Und dann kommen halt zwischendurch Dinger, wo du denkst, boah, das ist aber jetzt echt stressige Musik. Wo kommt der Elektro-Scheiß jetzt her? Ja, der läuft doch sonst hier nirgendwo. Also ja, das ist nicht einfach. Nicht einfach. Ja. Aber was für unsere Eltern wahrscheinlich auch nicht.
1: Ja,
0: von denen hat auch keiner Hip-Hop gehört.
1: Genau. Deswegen sollten wir die Erwartungen nicht zu hochschrauben. Ja. Aber ja, wir können ja die guten Sachen. Trotzdem, so wie wir es euch immer hier versuchen, euch zu erziehen, ne? Machen wir es auch zu Hause. Genau.
0: Yeah, so. Gut, dann spielen wir einen Track, oder?
1: Yeah.
0: Wenn die Musik schon aus ist.
1: Was für ein Wunsch ist das?
0: Ja, Thomas D. mit seiner Neocortex-Platte hat es auch meiner Tochter angetan und der letzte Track, kurz zu mir, den hauen wir raus für genau sie.
1: Yeah.
0: Alles klar.
1: Grüße raus.
0: Und hier ist das Ding. Thomas D., kurz zu mir.
2: So, schön, dass ihr da seid.

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0: Ja, so. Genau so. Nur so.
1: Wie?
0: So gut wie?
1: Wie klingen wir? Ah.
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1: Geil.
0: Ja, das wollte ich eigentlich, aber egal, wir klingen geil, ja, so. Und Outcast klingt auch ziemlich geil mit Get Up, Get Out. Ja, das war auch sehr, sehr, sehr alter Track.
1: Zusammen mit Goodie Mob, genau.
0: Ja, und ja, Leute, ja, war so ein bisschen Tritt in den Arsch-Track irgendwie damals. Und ja, ging noch über 7 Minuten, habt ihr gemerkt, ne?
1: Ja, genau. Gab's damals noch.
0: Ja, davor Thomas D., auch aktueller Track mit 5 Minuten 38, auch erwähnenswert, wie ich finde, zeittechnisch.
1: Stimmt, ja, aktuell, ja.
0: Ja, also habt ihr uns jetzt 13 Minuten nicht gehört, von dem her haben wir wieder ein bisschen Zeit zu reden, Bruder.
1: Yeah. Yeah. Ja, und sehr schöne Tracks. Also ja, heute hast du die Musik rausgesucht und ich bin bisher voll zufrieden.
0: Das freut mich sehr.
1: Hier. Wie zu Hause und ja, sehr geil. Auch schöne Sachen. Ne? Thomas D. Album habe ich mir noch nicht reingezogen und ich bin sehr, das muss ich mir jetzt geben auf jeden Fall. Hat mich angefixt.
0: Sehr gut, cool. Ja, solltest du tun. Wie, ich habe es letztes Mal schon gesagt oder vorletztes Mal, wo ich einen Track mitgebracht habe mit dem Nachbar. Ja, ich finde, es ist ein sehr deepes Album, sehr cooles Album, sehr persönlich und ja, man merkt, das ist auf jeden Fall ist mit Liebe entstanden und viel, viel Gehirnschmalz. Ja. Ja. Ich hab's vorher zu dir im Break gesagt, so. Ich finde, das ist irgendwie, aber beurteile dann selber, ja, ich finde irgendwie, das ist so, haben wir jetzt hier nicht so gehört, aber es ist, bei vielen Liedern ist es so Curse auf Thomas D. Ja, und das ist, ja, finde ich cool, das allein deswegen schon, ja. Dass ich zu dieser Meinung komme, finde ich allein deswegen schon cool. Ja.
1: Yeah.
0: Ja. Aber check das selber aus, ja, Neocortex heißt das Ding, zieht's euch gerne rein. So, ja, ansonsten, ja, ich bin verantwortlich für die Musik, aber für den nächsten Track auch nicht, weil das war, ja, der kam jetzt auf eine interessante Art und Weise zustande.
1: Ja.
0: Ja, wir haben mal, uns gibt's ja auch auf diversen sozialen Medien, ja, sozialen Medien, Segen und Fluch, wissen wir alle, ja.
1: Für auch, nicht so aktiv sind, aber ja.
0: Definitiv nicht, aber wir sind immerhin erreichbar.
1: Genau, ja. Ja.
0: Vielleicht auch nicht immer schnell, ja, und... Aber ja, grundsätzlich besteht die Möglichkeit.
1: Ja, genau.
0: So, und ja, der Gondi, ich hoffe, man spricht das so aus, er hat die Möglichkeit genutzt, ja, und hat uns irgendwie als ja, Hip-Hop-Fachleute heraus ja, gelesen irgendwie oder gemeint oder wir könnten was oder wir wüssten was oder ja. Wir haben auch viel, ja, Ahnung von Musik und vielleicht auch viel Musik im Archiv.
1: Ja.
0: Ja, und dann hat er so mal so, ja, hat er sich gemeldet und hat so geschrieben so, ich lese jetzt nicht alles im Detail vor, weil es war ein langer Text und sehr freundlich geschrieben, so hat er geschrieben, moin moin Jungs, ne, alles cool bei euch. Und überhaupt und sowieso und ein bisschen Einleitung und so. Und dann hat er erzählt, ja, er ist jetzt schon ein älteres Semester, fast so in unserem Alter. Ja, aber, und das ist interessant, ja, hat eine Jugendliebe. Ja, und die hat er jetzt wieder getroffen.
1: Ja.
0: Und das ist an sich schöne Sache, ja. Kennen wir alle, jeder hat so sein erstes Ding gehabt. Ja, auch Thomas D. hat es vorher besungen. Ja, jeder hat so seine erste Liebe irgendwie. Und das ist immer... Das ist ein einschneidendes Erlebnis irgendwie, auch wenn das zu Ende geht und überhaupt sowieso, ja. Oder wenn es nie gepasst hat. Irgendwas ist da ja so. Ne?
1: Ja.
0: Und bei ihm ist es wohl auch so gewesen und jetzt hat er sie endlich wieder getroffen nach vielen, vielen zig Jahren. Und ja, und irgendwie wollte er jetzt eine Freude machen und wollte einfach so ein bisschen Musik von damals haben. Ja, und da hat er sich was, ja, was er so früher gehört hat und sie wahrscheinlich auch. Und ja. Irgendwie hat er aber die Musik nicht mehr gehabt. Ja, und er ist auf uns zugekommen und gesagt, hey Leute, habt ihr nicht was von Chess One und Damien? Was ganz Altes, so Backpack-Mucke.
1: Ja.
0: Ja, der ein oder andere von euch wird es kennen. Wer es nicht kennt, sollte es kennenlernen. Auf jeden Fall cooler Sound.
1: Ja, auf jeden Fall. In dem sie hier und auch die Labelgründer von Daily Concept.
0: Absolut.
1: Es leider jetzt nicht mehr gibt, aber lange echt coole Musik released hat.
0: Ja.
1: Genau, waren die zwei, ja.
0: Meines genau.
1: Wissens, ja.
0: Richtig, genau, ja. Und ja, und Gondi hat gesagt, ja, ich hätte da vor allem einen Track, den ich unbedingt brauche, weil ich will der Dame wieder ein Mixtape machen, so wie früher. Ja.
1: Und weil die das damals rauf und runter gehört haben irgendwie und so. Ja. Und
0: genau, ja.
1: Einfach wieder in alten Zeiten schwelgen wollen wohl.
0: Ja, irgendwie, ja, finde ich an sich eine sehr romantische Art und Weise, so seine Gefühle nochmal auszudrücken. Ja. Allein schon jemand, der sich hinsetzt und ein Mixtape macht und nicht einfach nur eine Playlist rüber schickt, yeah, oder so, ja.
1: Absolut.
0: Ja, das ist noch was mit aufnehmen und so zu tun.
1: Ja, das ist mit Zeitinvest. Mit raussuchen. Und
0: ja, auch das noch, ja genau. Und es hat einen gewissen Zeitinvest, der sich ja dann in, ich finde, ja, so ein bisschen die Liebe gegenwiegt, wenn man es in so eine Waagschale wirft irgendwie. Ja,
1: dann. Ja, das ist einfach, ja. Die Aufmerksamkeit, die man dem Mensch dann schenkt,
0: genau,
1: da Zeit aufwendet. Ja.
0: Ja, genau. Und ja, von dem her hat er uns angeschrieben und hat gesagt, ja, Jungs, wie sieht's aus? Habt ihr einen Track davon? Und ich habe geguckt, ich habe leider nicht gehabt, dich gefragt und du hast tatsächlich das Album am Start gehabt?
1: Ja, genau. Ich glaube, wo ich die damals entdeckt habe und so, fand ich so cool, dass ich irgendwie alles mir besorgt habe, was die damals so hatten. Ja. Mhm. Und entsprechend war das Album auch dabei, ja. Wobei die, glaube ich, nur zwei Alben, also Jazz One und Damien, glaube ich, nur selber zwei Alben gemacht haben. Und eine EP noch und so irgendwie.
0: Ja,
1: und,
0: ja. Glaube ich auch, ja. Also waren nicht so viele ganze Alben drin, aber auf jeden Fall war ja, diese Backpack-Mucke dabei.
1: Ja, also ich glaube, das erste Ding sogar, was sie gemacht haben. Ja.
0: Ich glaube, wir waren wieder sogar auf dem Konzert.
1: Ja, genau.
0: Im Esperanza, wenn ich das richtig weiß. Ja, genau. Ja. Genau, sei es drum. Genau, lange Rede, kurzer Sinn. Ja, wir haben es möglich gemacht, ja. Eben das Ding zur Verfügung gestellt und gesagt, ja, hier hast du, weil es, ich habe auch geguckt, es gibt tatsächlich im Netz nichts mehr, ja. Zu schade eigentlich für die gute Musik, aber es ist nirgendwo zu finden. Weder auf irgendwelchen Streamingdiensten noch sonst irgendwo zum Runterladen, alte Musik. Und wie gesagt, das Label gibt es leider nicht mehr, also ist auch schwer, Kontakt zu finden. Bandcamp gibt es zwar irgendwie noch, aber ja. Da ist nur das aktuellere Album von den beiden drauf. Mhm. Ja, gut, also wir haben es wirklich gemacht und wir haben, waren quasi Liebesengel wieder hier.
1: Und haben aber auch gesagt, ey, lass auf jeden Fall den beiden Jungs irgendwie, ja, versucht die zu kontaktieren und denen entsprechend auch nochmal Geld zukommen zu lassen für das Ding. Absolut. Weil auch da muss der Respekt gezollt werden für das coole Ding, vor allem wenn du es damals so gefeiert hast. Und
0: genau, und ja, Gondi hat uns das hoch und heilig versprochen hier, ja, von dem haben wir gesagt, okay, wenn das läuft, ja, wenn du dementsprechend die Jungs auch monetär dann vergütest, ja, für die geile Musik, die ihr damals gefeiert habt und heute immer noch feiert, dann machen wir das.
1: Jo.
0: Ja, und das haben wir gemacht, so. Ja, in der Grauzone würde ich jetzt mal sagen. Ich hoffe, dass du erfüllst deinen Part, dann ist die Grauzone wieder schön weiß. Ja. Und auch nur dann macht er dann die Liebe Spaß, hoffe ich. Ja.
1: Und wobei, ich glaube, Chessman, ich will jetzt nicht mich aus dem Fenster lehnen, aber ich glaube, die zwei, Chessman und Damien, denen würde es auch gefallen, die Geschichte, glaube ich.
0: Absolut. Hätten
1: sie sicher nichts dagegen, wenn ihre Mucke da wieder landet, sage ich mal so. Ja. Freuen sich aber sicher auch, wenn da was zurückkommt.
0: Genau. Ja, also von dem her, ja, lass uns gerne hören, Gondi, wenn du das hier hörst, wie es ausgegangen ist, auch wie es hier beziehungstechnisch läuft, ja, wie es läuft mit der Jugendliebe oder ist es die aktuelle Liebe mittlerweile, ja.
1: Ja.
0: Ist ja schön, wenn sowas auch matcht und dann nochmal zurückkommt. Ja, und wir würden den Track spielen, den du dir da jetzt gewünscht hast, nämlich war es Chess One und Damien zusammen mit Ganjaman und GD, wie passend. Aber das ist ein Insider. Mit dem Track Vier Seelen von dieser Backpack-Mucke Album.
1: Oder EP, ich weiß nicht mehr genau. Ja.
0: Es waren ein paar Tracks drauf auf jeden Fall, aber es war so ein Zwischending irgendwie, keine Ahnung. Ja, hau mal raus das Ding und ja, wir hoffen, die Liebe liebt.
1: Alles klar. Hier ist Ganjaman von Chess One und Damien für Gondi.
0: Yeah.
1: Track Vier Seelen.
0: Alles klar. Genießt, du Jugendliebe.
1: Yeah.
0: Und Gondi. Der ist für euch.
2: Yo.

0: Yeah.
1: Oh yeah.
2: Woo. We like that.
0: Ja, ich hoffe, ihr mögt es auch.
1: Ja, yeah, das war ja ein eindeutiger Wu-Tang-Sound hier.
0: Ja, hast du gleich gut erkannt hier. Ja. Inspector Deck haben wir gehört, zusammen mit Zia Law, hoffe ich, mit Shaolin. Sagst du bitte.
1: Shaolin Rebel 2.
0: Ja.
1: True. Was auch immer.
0: So sieht's aus, genau. Yeah. Ja, Inspector Deck hat ein neues Album draußen. Dragon's Breeze, das ist das Ding.
1: Okay.
0: Ja, Wu-Tang-Sound, wer Bock drauf hat. Das wär auf jeden Fall ja, die richtige Richtung.
1: Ja, genau, wir haben es gerade schon gesagt, manche ändern sich nie so vom Sound her.
0: Ja, absolut, ja.
1: Und ist ja auch schön.
0: Ja, finde ich auch. Und wer den Sound liebt und mal wieder was Neues braucht, also hier habt ihr die Möglichkeit. Ja. Auch so inhaltlich hat sich jetzt da nicht viel getan, hat sich auch ein bisschen selber gehuldigt einfach. Ja, und wie scharf seine Reime sind und nach wie vor einfach noch Shaolin-Style.
1: Okay.
0: Ja. Also von dem her. Ja, ja, hört gerne rein, wenn ihr Bock drauf habt.
1: Yeah, cool. Also von daher hat es sich ja schon gelohnt, dass ich hier dir noch mal ein bisschen Zeit gegeben habe, um die Musik vorzubereiten. Wir wollten eigentlich schon einen Tag früher senden und so. Und hast gesagt, du brauchst noch ein bisschen.
0: Ja.
1: Und ich finde es cool.
0: Ja. Sehr gut. Schön, freut mich. Ja.
1: Auch hier das Instrumental, Souls of Mischief. Kenne ich jetzt auch nicht den Track, Postal.
0: Ja.
1: Aber finde ich auch nice.
0: Ja, Souls of Mischief kennt man sowieso wenig irgendwie, ne?
1: Also eigentlich nur von einem Track, oder?
0: Ja. Genau. Ja, das ist wohl wahr, ja. Das ist, Souls of Mischief ist irgendwie, ist der absolute Begriff irgendwie in der Hip-Hop-Szene, finde ich. Ja, aber halt einfach auch nur wegen hier Till Infinity, ne?
1: Ja, 93 Till Infinity. Ja,
0: genau.
1: Aber also, das war halt auch der knaller Track, so.
0: Absolut, ja. Aber, ja.
1: Weiß auch nicht.
0: Ja. Ja, so ist es auch, so One-Hit-Bonde irgendwie im Hip-Hop-Ding irgendwie. Ja.
1: Schon, ne?
0: Ja. Gut, ja, wir haben noch ein bisschen Zeit. Machen wir ein bisschen weiter, oder? Bist du bei?
1: Ja, auf jeden Fall.
0: Machen wir ein bisschen Musik.
1: Du möchtest, ja. Ja, genau. Mir ist jetzt noch gerade was gekommen, aber wir können auch Musik spielen.
0: Nein, sag was, wenn dir was kommt. Muss es
1: raus. Ich hab vorhin kurz gesagt, irgendwie, ne, wir haben darüber geredet, also Thomas D. und sowas, da hast du, wo die Mikros aus waren, hast du gemeint, ja, die Fandas kommen so irgendwie ins letzte Drittel ihres Lebens und reflektieren so ein bisschen.
0: Ja. Ja, möchte da nicht zu viel sagen, aber vielleicht.
1: Ja. Und auch wir sind ja, ne, in einem gewissen Alter, wo wir auch immer mehr reflektieren, glaube ich, und so.
0: Ja. Und ich würde uns mal so Ende erste Hälfte beschreiben.
1: Oh, okay. Ich hätte schon gesagt Anfang zweite Hälfte, aber...
0: Je nachdem, was du so vorhast. Ne?
1: Ja, genau. Genau, was ich sagen wollte, genau, dann ist mir irgendwie gekommen, dass ich halt früher, ne, auch als Jüngerer, über viele Dinge noch gar nicht so nachgedacht habe und so. Und heute viel krasser drüber nachdenke. Und dann habe ich mir kurz überlegt, was das war und sowas. Jetzt ist mir wieder eingefallen, ja. Das war die Hip-Hop-Musik. Ich habe dann auch diesen, das wissen wir ja auch alle, ne? Wir haben ja diesen Gangster-Rap gehört aus den USA und sowas. Was ich heute nicht mehr hören würde, so. Also dieses, weiß nicht, Snoop Dogg und Zeug. Weil wenn du denen zuhörst, die haben so viel Schrott geredet, einfach aus meiner Sicht heute, ja. Damit könnte ich heute gar nicht mehr so fahren irgendwie, ja. Mittlerweile ist mir der Inhalt so wichtig, bei Tracks, egal ob Deutsch oder Englisch. Klar ist auch mal ein Firetrack und so, ist alles cool und sowas, ja. Aber so dieses, ja, und damals war es Ghetto romantisieren und keine Ahnung, man hat auch die Filme ja geguckt und so. Aber ja, ich finde, manche Sachen waren echt übertrieben und einfach bescheuert eigentlich so. Wo ich heute so sage zu den jungen Leuten, ja, warum hören die das zum Beispiel auf Deutsch dann und sowas, ja. Aber ich war damals genauso. Ich habe ja auch nicht drauf geachtet und klar, noch auf Englisch hast du noch weniger zugehört und
0: ja,
1: so.
0: Ja. Vor allem halt viel mit Slang und keine Ahnung, hast du auch nur die Hälfte verstanden.
1: Und irgendwie. Du fandest es halt cool, weil er halt auch mal Bitch gesagt hat oder was weiß ich, und du gingst ja und so. Ja. Keine Ahnung, das kam mir nur so. Ja, da war ich halt auch.
0: Yeah.
1: Nicht so reflektiert und fand es trotzdem cool. Und
0: vor allem muss man auch sagen, es war halt auch beattechnisch einfach auch schon stark damals einfach, was da teilweise
1: bekam.
0: Ja, genau,
1: das war halt dann auch für uns neu irgendwie und cool und
0: ja. Ja,
1: hat man dann gerne gehört und gefeiert. Genau, und was ich nur sagen wollte, ist dann, ne, und da reflektiere ich halt heute wieder drüber, wenn ich mich dann zum Beispiel manchmal über die Jugend aufrege, was die so hören,
0: ja,
1: denke ich mir so, hey Mann, du warst ja selber so, aus denen kann auch noch was werden.
0: Ja, ohne sich selbst zu loben.
1: Ja,
0: genau, das ja, aber so es ist auf jeden Fall sehe ich auch so, ja, ich sehe, sage ich mir auch immer wieder, wenn ich irgendwelche Spacken draußen sehe oder junge, lass junge Kerle sagen,
1: ja,
0: das sind meistens die Kerle, aber auch Mädchen, wo ich sage, mein Gott, wie kann man sich so benehmen oder was? Und dann denke ich mir auch, dann denke ich auch zurück, ja, und wie ich dann damals rumgerannt bin und was ich für Aktionen gefahren habe. Und dann denke ich mir auch, oh mein Gott. Ja. Und auch wie du, ja, also heute bin ich ein reflektierter Mensch, denk, bin auf der guten Seite der Macht irgendwie. Und ich denke, das kann denen auch noch passieren, von dem her alles gut, jeder muss seine Erfahrung machen, muss dann auch abwägen, war es cool oder nicht. Manchmal kommt man aus solchen Aktionen dann einfach auch, wenn man was Dummes macht, dann hinterher die Erkenntnis, boah, kacke, das war aber richtig dumm. Ja. Und dann gibt's halt auch irgendwie so einen Kopfdreher innen drin, ja, dann werden die Gehirnrundungen neu gesetzt und dann hast du was draus gelernt und dann ist okay, ja. Muss nicht jeder machen, aber manchmal lernst du es auch nur so.
1: Ja, richtig, ja.
0: Ja. So. Ja, ist so, ja, stimmt, ja. Ja, und deswegen verstehe ich auch, früher habe ich nie Leute verstanden, wenn wir schon drüber reden, die gesagt haben, boah, noch einmal 20 sein, habe ich keinen Bock drauf. Ja, und muss ich jetzt sagen, fitnesstechnisch, ich bin zufrieden, alles fein, ja, aber damals waren schon nochmal 2-3% mehr drin, ja, leistungstechnisch. Aber vom Kopf her würde ich nie wieder damit tauschen wollen.
1: Echt?
0: Ja. Du hast zwar dieses Unbeschwerte und offene, aber du hast auch so viel nicht gecheckt einfach.
1: Ja, das ist aber auch Fluch und Segen. Also,
0: ja, definitiv.
1: Sachen zu checken, so, das ist auch nicht immer nur cool.
0: Ja, macht es nicht leichter manchmal. Ja, und dann brauchst du halt irgendeine gewisse Resilienz und ein gewisses Drüberstehen einfach, um dann zu sagen, okay, kannst du aber nichts dran ändern. Ja? Versuch das zu ändern, was du ändern kannst.
1: Ja,
0: jetzt wird's hart.
1: Jetzt wird's philosophisch.
0: Ja.
1: Deswegen hauen wir noch einen Track raus, oder?
0: Hauen wir einen Track raus. Ich finde, der ist cool. Passt auch irgendwie dazu. Ja, sicher kein Verlierer von LST The Funky Child haben wir liegen. Auch ein reflektierter Track. Hauen wir raus.
1: So fahren wir in unserem Alter.
0: Ja. Leute. Ja, und wir können für uns sagen, wir sind keine Verlierer. Mal gucken, was ihr dazu meint. Yeah.

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0: Oh, yeah. So, haben wir hier LST noch gehört. So.
1: Yeah, schönes Ding.
0: Yeah, das...
1: Deep sind wir.
0: Deep sind wir, allerdings, ja.
1: Unterwegs.
0: Ich hatte noch einen deepen Track gehabt, aber den kann man jetzt aus Zeitgründen nicht spielen. Dann spielen wir halt den nächsten deepen Track.
1: Oder du machst in der Konserve voll.
0: Ja.
1: Aber, ja.
0: Ja, so.
1: Ich habe das Gefühl, langsam mutieren wir zur Philosophie-Sendung. Also wir sind so auf dem Weg. Aber
0: ja,
1: ich finde es auch irgendwie cool.
0: Ja, das ist, aber ich weiß nicht, vielleicht ist es auch der Zeitgeist irgendwie oder so. Es kommen so Lieder auch viele raus, einfach wo ich höre, wo ich denke.
1: Ich glaube, das gab es bestimmt auch schon immer. Wir sind einfach nur in dem Alter jetzt. Oder
0: das machen. Ja, mag sein, ja. Wobei ich immer noch auch so die Abtempo-Dinger eigentlich schon noch liebe und brauche eigentlich, ja. Aber ich finde wenig Neues, wo mich dann wirklich kickt und wo ich sage, ja geil, das ist auch inhaltlich so, dass ich mir das, dass ich euch das hier präsentieren würde und dir vor allem. Ja, so ist es.
1: Ja, und so war es diesen Abend wieder.
0: Ja.
1: Eine Stunde lang Feiern Beats für euch auf dem Freien Radio für Stuttgart. Und jetzt kommen wir nächsten Monat wieder, oder?
0: So ist es, so ist der Plan, ja. Wie wir kommen und wann wir kommen, wissen wir noch nicht genau. Also ihr könnt es am Freien Radio Stuttgart natürlich hören und das ist ein fixes Datum, da müssen wir nicht drum rumreden. Das wird nämlich der 11. September sein. Es ist schon September. Ja, krass. Ja. Das ist ja brutal, die Zeit vergeht, ne? Aber ja, ist ja so, wenn man alt wird. Ja, gut, also da wären wir wieder da. Wie? Sehen wir noch und bis dahin sagen wir
1: schönen Abend, bis nächsten Monat, danke fürs Zuhören.
0: Ja, verantwortlich für die Sendung waren
1: Oliver und Thorsten Klopfer und die Hip-Hop-Musik.
0: Yeah, und einen haben wir noch, hier ist Monty mit Die Wahrheit siegt immer. Ja, da hat er wohl recht. Yeah. Alles klar. Was sagen wir zum Schluss immer eigentlich,
1: Olli? Und sowas mit Frieden und so.
0: Ah, das ist gut. Hau raus.
1: Vielleicht siegt ihr auch mal. Tschüss.
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King Cobb Steely, Below the Stars. King Cobb Steely aus Guelph, Kanada, verbinden seit 1991 Funk, Dub und elektronischen Indie-Rock. Und Below the Stars zeigt ihre melancholische Seite und erzählt von zwei Menschen, die in den Trümmern ihrer Beziehung gefangen sind. Und gleichzeitig leitet es unsere erste Stunde ein, die erste Stunde auf der Suchtstation für Musik-Junkies auf dem Freies Radio für Stuttgart. Und die erste Stunde steht heute unter dem Motto: O Kanada, bist du schön. Kanada ist für viele ein Traumurlaubsland, aber auch musikalisch hat das Land einiges zu bieten. Neben den großen Namen wie Bryan Adams und Alanis Morissette gibt es eine spannende Indie- und Alternative-Szene mit Künstlern wie Metric, Feist, Danko Jones und oder dem aktuell angesagten Duo Angie de Portuin. Und in der nächsten Stunde machen wir einen musikalischen Streifzug durch das Alternative Rock Kanada. Es folgt Death From Above 1979 aus Toronto und das Duo aus Jesse Keeler und Sebastian Grinder verbindet Noise Punk, Bass und Schlagzeug mit harten elektronischen Klängen. Und White on Frankenstein hören wir gleich. Das ist schnell, energiegeladen und treibt den Sound deutlich nach vorne.

Propagandi, Dear Coach's Corner. Propagandi aus Winnipeg spielen politisch geprägten Hardcore und Dear Coach's Corner ist ein offener Brief an Ron McLean von der BBC-Show Coach's Corner und kritisiert die Verbindung von Eishockey, Militarismus und Nationalismus in Kanada. Jetzt folgen Tea Party aus Windsor und die Band spielt seit 1990 Alternative Rock mit orientalischen Einflüssen. Touch ist einer der ersten Songs aus ihrem Album Triptych aus dem Jahr 1999 und verbindet eine atmosphärische Stimmung mit orientalischen Elementen und melancholischer Intensität. Tea Party, Touch.

Peaches, Take It im Sarah Waynes Remix. Peaches aus Toronto ist eine wichtige Vertreterin des Electro Clash und bekannt für ihre provokanten und feministische Kunst. Und in Take It im Sarah Waynes Remix treffen elektronische Basslinien auf einen direkten und kompromisslosen Sound. Danach kam Metric, ebenfalls aus Toronto. Oder besser gesagt, davor kam Metric, ebenfalls aus Toronto. Die Band verbindet Indie-Rock mit elektronischen Dub-Elementen und What Feels Like Eternity stammt aus dem Album Formentera von 2022 und beschreibt Gefühle von Panik und Lähmung. Wir machen weiter mit Danko Jones, auch aus Toronto, der dritte aus Toronto, und der steht seit 1996 für direkten und kraftvollen Hardrock. Had Enough ist ein Song über Frustration und den Wunsch, keine Kompromisse einzugehen. 3 Akkorde, 3 Minuten und jede Menge Energie. Danko Jones.

Angine de Poitrine aus Saguet in Quebec. Das ist alles, was man französisch hergibt oder man nicht französisch. Und sie sind ein anonymes Duo unter dem Namen Angine de Quebec. Und aus ihrem Album Volume 2 von diesem Jahr 2026 zeigen sie einen experimentellen Ansatz und in dem gerade gehörten Verbienk verwenden sie Mikrotöne und schaffen damit eine ungewöhnliche Klangsprache. Jetzt kommen Tegan and Sarah aus Calgary und die Zwillingsschwestern machen seit 1995 Indie-Pop und verbinden eingängige Melodien mit persönlichen und emotionalen Texten. Hell gehört dabei zu ihren düsteren und intimsten Stücken.

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1: Chili Gonzalez und Jarvis Cocker. Chili Gonzalez aus Montreal und Jarvis Cocker von Pulp treffen in Tearjerker aufeinander. Klavier und Post-Britpop-Gesang verbinden sich zu einem Song über den guten alten Trübsinn. Wir sind in der Halbzeit unseres musikalischen Streifzugs durch das Alternative Rock Kanada angekommen. In der zweiten Hälfte geht es weiter mit spannenden Indie- und Alternative-Acts, unter anderem von dem gerade gehörten Chili Gonzalez, aber auch von Feist und Arcade Fire. Und mit Feist machen wir auch gleich weiter, mit bürgerlichem Namen Leslie Feist aus Nova Scotia. Und in My Moon, My Man verbindet sie präzise arrangierte Indie-Folk mit einer eleganten und zugleich rauen Stimmung. Ein ruhiger Song für persönliche Momente. Feist, My Moon, My Man.

The Burning Hell mit Matthias Korn und Ariel Sharratt von Kanadas Atlantikküste verbinden Punk und Folk mit Humor und gesellschaftlichen Texten. Und Fuck the Government, I Love You verbindet politisches Unbehagen mit menschlichen und einer warmen Seite.

Nick Cave aus Australien interpretiert gemeinsam mit Perla Batala und Julie Christensen Suzanne, ein Klassiker von Leonard Cohen aus Westmount, Quebec, Kanada. Die minimalistische und würdevolle Version setzt auf Tiefe statt Drama und zum Abschluss der ersten Stunde Suchtstation für Musik Junkies auf dem Preisradio für Stuttgart mit unserem Oh, wie schön ist Kanada kommt Neil Young aus Toronto, bekannt als Klassiker des Protests und Looking for a Leader aus dem Jahr 2020, entstand als eine Reaktion auf die politische Situation in Nordamerika. Die erste war nach der ersten Wahl von Donald Trump und klingt direkt rau und wütend. Neil Young, Looking for a Leader, 2020. Am Mikrofon und verantwortlich Marc Jacobite.

Herzlich willkommen auf der Suchtstation für Musik-Junkies zur zweiten Stunde auf dem Freies Radio für Stuttgart und willkommen in der Indie- und Alternative-Rock-Bubble. In der zweiten Stunde schauen wir mal, was es in den letzten 4 Wochen an interessanten Neuveröffentlichungen gegeben hat. Und wir werden etwas von Yard Act und den Sprints hören, genauso wie von den Bright Eyes und den Eels. Gerade gehört waren schon Ceremony mit Death Construction und das sind zwei Bands, zwei ganz unterschiedliche Bands, die wir jetzt nacheinander hören werden, nämlich einmal Ceremony und einmal Yard Act und beide haben unterschiedliche Spielarten von Post-Punk und gerade gehört Ceremony aus Kalifornien. Sie haben sich vom Hardcore immer weiter in Richtung kantigen Indie mit Post-Punk entwickelt und klingen auf ihrem neuen Material wieder deutlich direkter, wie gerade gehört. Und jetzt als nächstes kommen wir zu Yard Act aus Leeds. Sie gehören mit ihrem pointierenden Sprechgesang zu den auffälligsten Bands des Genres und beide sind mit 9 Alben am Start und den zweiten Teil hören wir jetzt.

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1: The Sprints aus Dublin. Sie verbinden Postpunk mit Garage-Energie und ordentlichem Druck und bleiben auch 2026 eine Band, die man im Auge behalten sollte. Sie werden gefolgt von Suede, die Britpop-Alternative aus den 90ern mit Antidepressants Expanded, der Deluxe-Edition ihrer 2025er Platte. Antidepressants halten sie ihr 2025er Material auch 2026 weiter präsent. Und dabei ist eine Bonus-CD, auf der unter anderem auch Sharpening Knives ist. Und das hören wir jetzt. Suede.

Public Opinion mit ihrem trockenen, druckvollen Postpunk zwischen Artpunk und DIY-Sound. Und jetzt wird es etwas emotionaler. Bright Eyes, das Projekt von Conor Oberst, steht seit Jahren für emotionalen Indie-Folk. Die Musik bewegt sich in Momenten und in

They Might Be Giants stehen seit den 80ern für ungewöhnlichen und cleveren Indie-Pop. Und in diesem Remix bekommt der Song nochmal eine ganz neue spielerische Note. Und wir machen aber jetzt auch weiter mit The Neils um Mark Oliver Hewitt, bekannt für ihren melancholischen Indie-Rock und sehr persönlichen Songs. Und so ist auch der Titelsong der aktuellen Single All Forgotten, I'm on Standby. The Eels mit I'm on Standby.

Zur Abwechslung mal wieder etwas Wilderes. Opus King aus dem britischen Underground verbinden Post-Punk mit Bläsern, Drama und viel Energie. Und auch in der zweiten Hälfte der zweiten Stunde Suchtstation für Musik-Junkies gibt es noch weitere interessante Neuveröffentlichungen der letzten 4 Wochen. Neben Neues von Jack White gibt es unter anderem auch Neues von Get Well Soon und den Strokes. Und weiter geht es aber erst einmal mit Man, Woman, Chainsaw, eine junge britische Indie-Band, die mit Indie und experimentellen und avantgardistischen Elementen verbindet. Hier sind Man, Woman, Chainsaw, Something Else to Give.

Jetzt wird es abwechslungsreich. Nach Novel Vague mit dem Depeche Mode-Klassiker Never Let Me Down Again in ihrem typischen Bossa Nova Sound und Lindsey Crafts zusammen mit Ben Folds bei Beautiful Pain mit viel Melodie und Gefühl nehmen sich jetzt Spike and the Gimme Gimmes den Charity-Klassiker We Are the World vor und natürlich mit ordentlichen Punk-Energie und Humor.

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Jack White mit Neighbors Blues von seinem aktuellen Album Frozen Charlotte. Jetzt wird es sommerlicher mit der Liga der gewöhnlichen Gentlemen und irgendwo ist immer Sommer. Und wer die Hamburger Popband live erleben möchte, kann das tun. Am 4. September spielen sie im Goldmarks in Stuttgart. Und das war sie auch schon fast, die zweite und letzte Stunde für diese Woche. Suchtstation für Musikjunkies auf dem Freies Radio für Stuttgart. Am Mikrofon und verantwortlich Marc Jacobeit. Ich bedanke mich fürs Zuhören und wenn die Zeit noch reicht, kommen noch ein paar Töne von Get Well Soon und Goff 101. Get Well Soon, das Projekt von Konstantin Kropper. Die Musik verbindet orchestralen Indie-Pop mit anspruchsvollen Texten und einer dunklen Atmosphäre, oft dunklen Atmosphäre. Und die aktuelle Single Goff 101 ist vor kurzem erschienen und nicht auf der im März diesen Jahres veröffentlichten Platte Minus the Magic. Viel Spaß noch, wenn die Zeit noch reicht, mit Get Well Soon und Goff 101.

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